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1: Ich bin Moritz Einzel. Großer Polizeieinsatz in Dortmund. Dort hat sich ein Mann mit seinen 3 Kindern in einer Wohnung verschanzt. Zuvor gab er Schüsse auf einen Polizisten ab. Der Beamte wurde leicht verletzt. Eine Verhandlungsgruppe nahm Kontakt zu dem Mann auf. Die Polizei wurde ursprünglich alarmiert, weil der Mann laut einem Bildbericht in einem Restaurant randaliert hatte. Die Hintergründe sind noch unklar. Die UN-Vollversammlung wird heute darüber entscheiden, ob Deutschland einen Sitz im Sicherheitsrat der Vereinten Nationen bekommt. Weitere Kandidaten sind Österreich und Portugal. Bundesaußenminister Wadefuhl hat dem ZDF gesagt, es sei kein Drama, dass man in einem demokratischen Wettbewerb gegeneinander antrete. Deutschland habe einiges einzubringen, so Wadefuhl.
2: Wir sind stark engagiert im UN-System. Wir unterstützen es finanziell sehr, sehr stark. Wir sind jemand, der in den Peacekeeping-Nationen sehr viel Engagement gezeigt hat. Also, wir haben schon etwas einzubringen.
1: Um für 2027 und 2028 als nicht ständiges Mitglied in den UN-Sicherheitsrat aufgenommen zu werden, braucht Deutschland eine Zweidrittelmehrheit. Um die Löcher im Haushalt zu stopfen, fordert der Deutsche Gewerkschaftsbund, dass Superreiche mehr abgeben. DGB-Chef Kurt Zell hat dem Redaktionsnetzwerk Deutschland gesagt, die Bundesregierung müsse endlich die Nutznießer der ungleichen Verteilung in die Pflicht nehmen. Der DGB plädiert daher für eine neue Vermögenssteuer. Sie soll für jeden Euro gelten, der über ein Nettovermögen von 1 Million Euro hinausgeht. Die deutsche Fußballnationalmannschaft ist in den USA angekommen. Nach 8-stündigem Flug landete das Team um Bundestrainer Julian Nagelsmann in Chicago. Am Samstag steht dort das letzte Testspiel gegen die USA, einen der 3 Gastgeber der anstehenden Weltmeisterschaft, auf dem Programm.
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1: Ich bin Moritz Einzel. Aufatmen in Dortmund. Dort hatte ein Mann einen Polizisten angeschossen und sich dann stundenlang mit seinen drei Kindern in einer Wohnung verschanzt. Jetzt kam die Meldung, dass sich der Mann gestellt hat. Ein Polizeisprecher sagte, der Mann habe sich ergeben und den Kindern gehe es den Umständen entsprechend gut. Bekommt Deutschland in den kommenden beiden Jahren einen Sitz im UN-Sicherheitsrat? Darüber entscheidet heute die Vollversammlung der Vereinten Nationen. Bundesaußenminister Wadephul hat in New York nochmal fleißig für Deutschland geworben. Weitere Kandidaten sind Österreich und Portugal. Wadephul im ZDF.
2: Und ich halte es auch umgekehrt für gar kein Drama, dass wir in einem vernünftigen demokratischen Wettbewerb gegeneinander antreten. Das gehört in einer Demokratie dazu.
1: Um den Platz im Sicherheitsrat zu kriegen, bräuchte Deutschland eine Zweidrittelmehrheit der Stimmen. Wegen der geplanten Einsparungen im Gesundheitswesen befürchten viele Menschen in Deutschland eine schlechtere ärztliche Versorgung. Das zeigt eine Civi-Umfrage, aus der die Rheinische Post zitiert. Demnach erwarten 77% negative Folgen einer Reform. In den ostdeutschen Bundesländern lag die Quote sogar bei über 85%. Das WM-Abenteuer kann jetzt so richtig losgehen für die deutsche Fußballnationalmannschaft. Der DFB-Tross ist am späten Abend deutscher Zeit in Chicago gelandet. Und dort findet bereits heute die erste Trainingseinheit statt, berichtet Thomas Bremser.
3: Sommerlich, windig, aber nicht zu heiß. So präsentiert sich Chicago in den kommenden Tagen. Das noble Teamhotel liegt etwas nördlich der Innenstadt mit Blick auf den Lake Michigan. Rund 20 Minuten sind es von dort bis zum Trainingszentrum von Chicago Fire, dem Ex-Club von Bastian Schweinsteiger. Hier will Bundestrainer Nagelsmann den Feinschliff vornehmen in den kommenden Tagen für das XXL-Turnier. Einen letzten Test gibt's dann am Samstag gegen die USA.
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1: Ich bin Moritz Einzel. Guten Morgen. In Dortmund ist eine mutmaßliche Geiselnahme glimpflich ausgegangen. Ein Mann hatte einem Bildbericht zufolge zuerst in einem Restaurant randaliert, dann schoss er auf einen Polizisten und verschanzte sich in einer Wohnung, und zwar mit seinen drei Kindern. Am frühen Morgen schließlich ergab sich der Mann, den Kindern gehe es den Umständen entsprechend gut, hieß es von der Polizei. Deutschland will in den kommenden beiden Jahren einen Sitz im UN-Sicherheitsrat haben. Ob das klappt, entscheidet heute die UN-Generalversammlung. Konkurrenten sind Österreich und Portugal. Und dass es da jetzt einen demokratischen Wettbewerb gibt, ist für Bundesaußenminister Wadefuhl kein Drama, sagte er im ZDF.
2: Wir führen ja auch keinen Wahlkampf gegen Österreich oder gegen Portugal. Das sind gute befreundete Nationen aus Europa. Aber wir sind nun mal in dieser Situation, dass wir hier in einem Wettbewerb sind. Und deswegen werbe ich für Deutschland. Das ist meine Aufgabe.
1: Wadefuhl betonte, Deutschland sei nicht zuletzt finanziell stark engagiert im UN-System. Um die Löcher im Haushalt zu stopfen, fordert der Deutsche Gewerkschaftsbund, dass Superreiche mehr abgeben. DGB-Chef Körzel hat dem Redaktionsnetzwerk Deutschland gesagt, die Bundesregierung müsse endlich die Nutznießer der ungleichen Verteilung in die Pflicht nehmen. Der DGB plädiert daher für eine neue Vermögensteuer. Nur noch 2 Siege, dann wäre der Traum vom ersten Grand-Slam-Titel wahr für Alexander Zverev. Deutschlands bester Tennisprofi hat gestern bei den French Open das Halbfinale erreicht. Zverev besiegte den Spanier Rafael Jodar in 3 Sätzen.
3: Es war schon entscheidend, dass ich dann irgendwann auch flacher gespielt habe, irgendwann auch schneller gespielt habe, sodass ich auch selber Druck machen konnte. Und er hatte einen unfassbaren Rhythmus am Anfang und ich halt nicht. Und sobald es das so ein bisschen geändert hat, fand ich, dass ich ein super Match gespielt habe.
1: Im Halbfinale von Paris trifft Zverev am Freitag auf den Tschechen Jakub Menschik.
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0: Queen und Spiraling hier bei Ego FM um gleich 6 Uhr. Und was heute alles in der Welt passiert, das erfahren wir jetzt.
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2: Ich bin Justin Hamm. Guten Morgen. Aufatmen in Dortmund. Dort hat ein Mann einen Polizisten angeschossen und sich dann stundenlang mit seinen 3 Kindern in einer Wohnung verschanzt. Am frühen Morgen gab der Mann auf. Von der Polizei hieß es, der 51-Jährige habe sich widerstandslos festnehmen lassen. Den Kindern gehe es den Umständen entsprechend gut. Die Hintergründe sind bisher noch unklar. Deutschland möchte gerne in den kommenden 2 Jahren einen Sitz im UN-Sicherheitsrat haben. Ob das klappt, das entscheidet heute in New York die Generalversammlung der Vereinten Nationen. Moritz Einzel berichtet.
3: Dass Deutschland den nicht ständigen Sitz bekommt, ist keineswegs ausgemacht. Konkurrenten sind Österreich und Portugal. Deutschland will sich einbringen in ein verkrustetes System. Bundesaußenminister Wadefuhl forderte im ZDF Reformen.
4: Und wir brauchen auch einen Weltsicherheitsrat, der dauerhaft die Welt des 21. Jahrhunderts repräsentiert und der nicht die Welt von 1945 widerspiegelt.
3: Die 5 ständigen Vertreter im UN-Sicherheitsrat sind China, Russland, die USA, Frankreich und Großbritannien.
2: Wegen der geplanten Einsparungen im Gesundheitswesen befürchten viele Menschen in Deutschland eine schlechtere ärztliche Versorgung. Das zeigt eine Survey-Umfrage, aus der die Rheinische Post zitiert. Demnach erwarten 77% negative Folgen einer Reform. In den ostdeutschen Bundesländern lag die Quote sogar bei über 85%. Die deutsche Fußballnationalmannschaft ist

0: im WM-Gastgeberland USA angekommen. Nach 8-stündigem Flug landete das Team um Bundestrainer Julian Nagelsmann am späten Abend deutscher Zeit in Chicago. Am Samstag steht dort das letzte Testspiel gegen die USA auf dem Programm.
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2: Und da ist es heute eher durchwachsen. Es kann immer wieder ein paar Regenschauer geben. Dazu ist es stellenweise sehr windig und auch sind weiterhin einzelne Gewitter möglich. Und das bei Höchstwerten von bis zu 23 Grad. Aktuell messen wir 14 Grad in München, in Nürnberg, in Stuttgart und in Freiburg. 15 Grad sind es momentan in Regensburg und in Dresden. Morgen ist es ähnlich durchwachsen. Ich glaube, das wird morgen so ein Couchtag, denn es sind viele Wolken unterwegs. Teilweise können die für kräftige Schauer und Gewitter sorgen. Dazu ist es auch sehr windig und das bei bis zu 26 Grad.
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2: Mit Lola. Einen wunderschönen guten Morgen wünsche ich am Mittwoch. Es ist der 3. Juni. Schön, dass ihr mit dabei seid. Und heute ist ja eigentlich schon sowas wie der kleine Freitag. Morgen ein Feiertag, dann kommt ja der Brückentag. Also alles in bester Ordnung. Diesen bisschen Donnerstag, den bekommen wir jetzt auch noch hin. Jetzt mit Unterstützung von Stromae, davor noch Seed hier bei Ego FM mit Halle Bob.

Romai und Tuslemem. Um 6:07 hier bei Ego FM. Riecht ihr das? Hier riecht's ein bisschen komisch, oder? Ja, ich weiß, Eigenlob stinkt, aber so ein bisschen Eigenlob möchte ich an dieser Stelle jetzt doch mal loswerden. Und zwar beim nächsten Künstler namens Supermodel. Ich gebe zu, den habe ich nämlich hier von den Sender entdeckt. Den hatte ich mal als Morgenlied und zwar mit dieser Nummer hier. I used to live in England. And for one summer I got super into garage music. So now I can be the guy in LA that says garage instead of garage. Und Julian aus der Musikredaktion hat sich auch gleich in diesen Titel und auch in den Künstler Supermodel verliebt. Und deswegen gibt's jetzt auch gleich einen ganz neuen Song von Supermodel obendrauf. Cherry Garcia. Und da geht es um eine Liebesgeschichte, um eine Liebe, die gerade beginnt. Die Zeit, wo man noch die rosarote Brille aufhat und alles so wundervoll ist. Eigentlich eine Sommerliebe, die hier in diesem Fall besungen wird von Supermodel Cherry Garcia, jetzt bei Ego FM. 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

0: Sebastian mit Rascals hier bei Ego FM um ganz genau 17:45. Und gleich werden wir bei der Fußball-WM mal auf die Mannschaften gucken, die sonst vielleicht nicht so viel Aufmerksamkeit bekommen. Außerdem gibt's Musik vom Tudor Cinema Club und von Fatboy Slim.
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0: mit Something Good Can Work um 6:23.
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0: Ja, und klar, bei der Fußball-WM, da kennt man die großen Favoriten und die großen Mannschaften. Aber was ist eigentlich mit den ganz Kleinen, die wahrscheinlich nur ein, zwei Spiele haben und danach eh schon wieder raus sind aus dem Turnier? Ich finde es auch mal an der Zeit, die mal ein wenig genauer zu betrachten.
4: Last chance to see.
3: Die eher hinteren Teams der FIFA-Weltrangliste.
4: Bhutan.
3: Noch nie konnte sich Bhutan für die Endrunde einer Fußball-WM qualifizieren. Und auch für 2026 war in der ersten Runde schon Schluss. Auch wenn man das Rückspiel gegen Hongkong sensationell mit 2:0 gewann.
5: Shut up with the cross. Can he find it? And yes, he does. And it's going to be the first goal for the home team. Goal number one. Tejo Gilson. Goal. Team Bhutan.
3: Bhutan hat einen entscheidenden Heimvorteil. Dabei geht's jedoch nicht um einen Hexenkessel von Stadion und fanatische Fans, sondern um einen Höhenvorteil. Das Nationalstadion Bhutans liegt nämlich auf 2200 Metern Meereshöhe und den Gegnern aus dem Flachland geht daher regelmäßig die Luft aus. Zudem hat das Team Bhutan auch einen echten Star in seinen Reihen.
6: Chen Cho, 24 Jahre jung, einziger Fußballprofi aus dem asiatischen Ministaat Bhutan. Dort ist er ein Megastar, gilt als der Bhutan-Beckham und will in die Bundesliga.
3: Der Höhenvorteil ist gleichzeitig auch der Nachteil. Denn nur 3% der Fläche Bhutans eignen sich überhaupt dazu, ein Fußballfeld zu errichten. Denn 80% des Landes im Himalaya liegen über 2000 Metern. Die Nationalsportart ist daher auch nicht Fußball, sondern Bogenschießen.
7: Diese Männer trainieren jedes Wochenende für ein Duell mit dem Nachbardorf. Ein Treffer wird gefeiert.
3: Bhutan ist ein in jeglicher Hinsicht erstaunliches Land. Die Leistung wird nicht als Bruttoinlandsprodukt gemessen, sondern als Bruttonationalglück. Erstaunlich auch der ökologische Fußabdruck. Bhutan ist das einzige klimaneutrale Land der Welt. Und das erstaunlichste Fußballspiel Bhutans wurde im Jahr 2002 ausgetragen. Während sich bei der richtigen WM im Endspiel Deutschland und Brasilien gegenüberstanden, lautete die Partie hier Bhutan gegen die Karibikinsel Montserrat. Festgehalten in einem Film namens The Other Final.
8: This final was about two very different countries and cultures from distant parts of the world meeting each other for the first time and sharing their love for the beautiful game.
3: Das Spiel zwischen den beiden letztplatzierten Teams der FIFA-Weltrangliste endete 4:0 für Bhutan. Unvergessen die Szene der Pokalüberreichung, in der beide Kapitäne den Pokal in die Luft hoben, der sich daraufhin in zwei Hälften teilte.
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0: Okay, das klingt schon irgendwie sehr sympathisch. Vielleicht drücke ich doch für die Daumen. Mal gucken. 6:27. Hier jetzt gleich Omo bei Ego FM. Davor noch was ganz was Neues von My Ugly Clementine. Confidence. Guten Morgen.

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und Cool Jerk. Um 6:35 Minuten hier bei Ego FM. Und jetzt hören wir gleich Twin Shadow. Mit vollem Namen heißt er George Lewis Jr. Und der macht nicht nur wunderbare, geile Musik, stehe ich wirklich sehr, sehr drauf, sondern er hat auch noch viele, viele andere Talente. So eine kleine eierlegende Wollmilchsau. Zum einen hat er schon mal ein Buch veröffentlicht. Zum anderen ist er auch sehr in der Modebranche involviert. Er hat zum Beispiel auch schon für ein Label die komplette Musik kreiert. Aber nicht nur das, für dieses Label ist er auch schon selber auf den Runway gelaufen. Also auch Modeltätigkeiten sind bei ihm möglich. Der kann irgendwie fast alles, aber besonders gut eben Musik machen. Deswegen spielen wir ihn auch. Twin Shadow jetzt mit Dominos bei Ego FM. Guten Morgen.

0: Hannah Lees und Punk Love hier bei Ego FM um gleich 7:15. Und gleich hören wir ganz neue Musik von Muna, Ipso Facto auch mit dabei, genauso wie Sam Fender.
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0: Panama und Always hier bei Ego FM um gleich 7 Uhr. Und was wir für den heutigen Tag alles wissen müssen, das erfahren wir jetzt.
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2: Ich bin Justin Hamm. Guten Morgen. Immer mehr Hausbesitzer setzen auf Solaranlagen. Seit dem Ausbruch des Iran-Kriegs ist die Nachfrage nach Photovoltaik sprunghaft gestiegen, weil Öl und Gas teurer geworden sind. Beim Berliner Unternehmen Enpal zum Beispiel haben Kunden zuletzt 30% mehr PV-Anlagen bestellt als vor einem Jahr. Laut einer Statista-Umfrage wollen 3/4 der Hausbesitzer eine Solaranlage kaufen, auch ohne staatliche Förderung. Viele EU-Staaten wollen die Fluggastrechte einschränken, aber eine Einigung gibt es bisher nicht. Nach langen Verhandlungen konnte wieder kein Kompromiss gefunden werden. Die Zeit drängt. Gibt es bis Mitte Juni keine Einigung, scheitert die Reform, dann bleibt es wie bisher. Der Reformplan einiger EU-Staaten: Fluggäste sollen erst ab 4 Stunden Verspätung entschädigt werden. Im Rentensystem muss sich etwas ändern, damit es finanziell nicht zusammenbricht. Eine Studie der Bertelsmann Stiftung zeigt nun, pro Rentnerjahrgang könnten 9,5 Milliarden Euro eingespart werden, nämlich wenn die Rente mit 63 abgeschafft werden würde. Jan Henne-Reitze berichtet.
3: Wer 45 Jahre lang gearbeitet und in die Rentenkasse eingezahlt hat, darf ohne Abzüge in Rente gehen, auch wenn das Regeleintrittsalter noch nicht erreicht ist. Etwa 250.000 Menschen nutzt die Regelung pro Jahr. Sie abzuschaffen würde nicht nur Milliarden sparen, so die Studie. In Zeiten des Fachkräftemangels ständen rechnerisch auch 125.000 Vollzeitarbeitskräfte mehr zur Verfügung.
2: In Dortmund ist eine mutmaßliche Geiselnahme glimpflich ausgegangen. Ein Mann hatte zuerst in einem Restaurant randaliert, dann schoss er auf einen Polizisten und verschanzte sich in einer Wohnung, und zwar mit seinen 3 Kindern. Am frühen Morgen schließlich ergab sich der Mann. Den Kindern geht es den Umständen entsprechend gut, sagt die Polizei.
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0: Ja, heute wieder ein bisschen wärmer anziehen. Es ist sehr unbeständig heute und wir müssen immer wieder mit Regenschauern rechnen, teilweise auch mit Gewittern. Und es kann hier und da auch sehr windig sein, bei Höchstwerten von bis zu 23 Grad. Im Moment messen wir 14 Grad in München, in Passau, in

0: Stuttgart und in Mannheim, genauso wie in Chemnitz. 17 Grad sind es aktuell in Berlin. Morgen ist es auch sehr ungemütlich. Also das wird, glaube ich, so ein fauler Couch-Feiertag. Es sind morgen viele, viele Regenschauer mit dabei, teilweise auch Gewitter. Es kann auch sehr kräftige Regenschauer geben. Und es wird sehr windig, teilweise auch stürmisch, bei bis zu 26 Grad.
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0: Einen wunderschönen guten Morgen wünsche ich am Mittwoch. Es ist der 3. Juni und bei uns dreht sich ja auch in dieser Woche alles um die Fußball-WM, die in einer Woche startet. Aber so richtig in Fußballstimmung, muss ich gestehen, bin ich noch nicht. Das liegt auch vor allem natürlich am Austragungsort. Da gibt's einige Dinge, die einfach so gar nicht passen, gerade wenn es um Eis und Co. geht. Und das ist ein Thema, das wir in dieser Stunde nochmal ein bisschen genauer betrachten werden. Außerdem hätte ich Musik von Lorde im Angebot, davor noch Kendrick Lamar mit I. Guten Morgen.

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0: Lord und Buzzcut Season. Um 7:09 hier bei Ego FM. Und jetzt geht's um ein Thema, bei dem ich mich auch an die eigene Nase fassen musste. Ich gehöre nämlich auch zu den Menschen, die eher so drauf sind. Ich kann das alles alleine. Ich brauche überhaupt keine Hilfe. Und wenn dann alles zusammenbricht, merke ich, oh nein, vielleicht wäre es doch sinnvoller gewesen, nach Hilfe zu fragen. Und genau darum geht's in dem neuen Song von den Editors. Das hat Tom von der Band auch mal selber so ein bisschen beschrieben.
1: It's kind of an up-tempo. Kind of classic rock type thing. I think it's kind of about asking for help, really. Asking for help in the kind of realizing it's okay to reach out and ask for help every now and again. So, call it.
0: Also einfach mal um Hilfe fragen, wenn es einem wirklich schlecht geht. Und dann hat man sicherlich auch Leute um einen rum, die helfen. Wenn man denn mal fragt, die Editors jetzt. Und Call It In, ganz neu für euch entdeckt hier bei Ego FM.

0: The Editors und Call It In hier bei Ego FM um gleich 7:15. Die Fußball-WM steht bevor, aber ich bin noch so gar nicht in WM-Stimmung, was natürlich auch an einem der Austragungsländer liegt, nämlich an den USA. Die gerade mit der Einwanderungsbehörde ICE gibt es da ja viele, viele Bedenken, über die wir auch gleich sprechen werden, nach den Ravenets und nach Alfie Templeman.
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0: Die Ravenettes und Love in a Trash Can um 7.21 Uhr.
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0: Ja, in einer Woche beginnt die Fußball-WM in den USA, Kanada und Mexiko. Aber schon vor dem ersten Anpfiff gibt es Diskussionen. Und zwar nicht über Fußball, sondern über die US-Einwanderungsbehörde ICE. Was dahinter steckt, darüber spreche ich jetzt mit meinem Kollegen Fred. Hi, guten Morgen erstmal.
3: Schönen guten Morgen.
0: Fred, warum spielt denn die Einwanderungsbehörde ICE bei dieser WM so eine große Rolle?
3: Ganz einfach, weil viele Menschen befürchten, dass die WM nicht nur ein Fußballfest wird, sondern auch von der harten Einwanderungspolitik der Trump-Regierung überschattet werden könnte. ICE ist in den USA für Abschiebungen und für die Kontrolle von MigrantInnen zuständig. Und allein die Ankündigung, dass die Behörde zumindest in manchen Städten Teil des Sicherheitsapparates rund um die Fußball-WM sein könnte, das hat bei vielen Fans und Menschenrechtsorganisationen natürlich Alarm ausgelöst.
0: Ja, verständlicherweise. Geht die Angst denn so weit, dass Fans auf die Reise verzichten?
3: Zum Teil ja. Menschenrechtsorganisationen haben ja bereits schon vor Reisen in die USA gewarnt. Selbst Menschen mit gültigen Papieren, die könnten bei der Einreise oder im Land selbst Probleme bekommen. Und besonders betroffen dürfen sich dann natürlich Fans aus Ländern fühlen, deren Verhältnis zur US-Regierung angespannt ist oder die von den verschärften Einwanderungsregeln betroffen sind. Und ja, da spreche ich jetzt nur mal von den Fans aus lateinamerikanischen Staaten und von den iranischen Fans natürlich sowieso.
0: Mhm. Wird denn ICE tatsächlich auch in den Stadien unterwegs sein?
3: Ja, nach aktuellem Stand nicht. Das sagen zumindest die WM-Organisatoren. Die haben erklärt, dass es keine Einwanderungskontrollen in oder unmittelbar an den Stadien geben soll. Trotzdem, die Skepsis bleibt groß, weil ICE weiterhin Teil der amerikanischen allgemeinen Sicherheitsplanung ist und viele Menschen einfach nicht genau wissen, wo hören jetzt diese Zuständigkeiten auf und wo beginnen sie?
0: Ja, da würde ich, glaube ich, auch niemanden über den Weg trauen. Aber mal ganz persönlich gefragt, du bist ja ein großer Fußballfan. Würdest du denn zur WM in die USA reisen, wenn du die Möglichkeit hättest?
3: Also ich war vor etwa 10 Jahren das letzte Mal in den USA, genauer gesagt in New York. Und selbst damals hatte ich schon so das Gefühl, dass an jeder Ecke irgendein Uniformierter steht und einem erklärt, was man darf und was man nicht darf. Und natürlich muss in einer Millionenstadt für Sicherheit gesorgt werden. Aber wenn ich dieses Gefühl von damals jetzt ins aktuelle, wie soll man sagen, Ice Age übertrage, dann muss ich mich dem ehrlich gesagt nicht aussetzen. Also eine Fußball-WM, die sollte sich nach Offenheit, Begegnung und Begeisterung anfühlen. Und nicht nach der Sorge, ständig kontrolliert zu werden.
0: Sehe ich ähnlich. Aber so wie ich dich einschätze, wirst du die Fußball-WM auch nicht boykottieren, oder?
3: Ja, klar, machen wir uns nichts vor. Sobald der Anpfiff erfolgt ist, bin ich wieder zu 100% Fußball-Fan und hoffe einfach, dass nichts passiert.
0: Ja, das hoffen wir natürlich alle. Vielen lieben Dank für diese Einschätzung. Mehr zu unserem Wochenthema gibt's natürlich auch nochmal zum Nachlesen und zum Nachhören bei uns im Netz auf egofm.de. Hier gibt's jetzt gleich St. Vincent. Davor noch was ganz was Neues von Adam Port zusammen mit S.G. Lewis und keine Musik. Be the One bei Ego FM.

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0: The Kings mit Set Me Free um 7:33 Minuten hier bei Ego FM. Und als nächstes gibt es Musik von den Gorillas. Kopf der Gorillas ist ja klar Damon Albarn. Aber die Figuren, das sind ja Comicfiguren, die ja eigentlich nicht altern, weil sie sind ja Comicfiguren. Sind sie aber trotzdem vielleicht in den letzten Jahren ein bisschen erwachsener geworden?
1: I think they've grown up a bit, yeah. I mean, but they're still quite sort of silly. You know what I mean? I mean, they're meant to be. I mean, that's what makes Gorillas work. You know, if it was just endless melancholy and doom, it wouldn't be as entertaining as it is. You know, and for some people, the message of the records is unimportant. And in fact, they listen to the music because they like listening to music, but the characters are more important, you know, and the life of the characters. There are points where the characters mirror the ideas on the record, but they're certainly not sort of tethered to that. They can go wherever they want. If they want to indulge in toilet humor, they can.
0: Aber was ist eigentlich, wenn die Schöpfer Damon Albarn und Jamie Hewlett mal keinen Bock mehr auf die Gorillas haben? Oder wenn sie sagen, wir sind jetzt zu alt dafür? Dafür gibt's tatsächlich auch einen Plan, hat Jamie mal verraten. Sie denken nämlich darüber nach, ob sie den Kelch weiterreichen, ob sie vielleicht mal jüngere Künstler finden, die das ganze Projekt übernehmen. Da habe ich auch den Satz dazu gelesen, Dr. Who der Musik. Also, dass das immer wieder eine Regeneration ist. Auch eine sehr interessante Idee. Mal gucken, wohin die Reise geht mit den Gorillas. Jetzt gibt's auf jeden Fall Feelgood Inc. um 7:35 Uhr.

0: Oh nee, das war nicht gut. Ich lass das lieber mitsingen. Die Virgins und Rich Girls hier bei Ego FM um gleich 7:45. Und gleich hören wir neue Musik von Kasabian. Faber ist auch mit am Start und Lady Ray.
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0: seid ihr begeistert von meinen Querflötenfähigkeiten? Die Parcels waren das mit Lighten Up hier bei Ego FM um gleich 8 Uhr. Heute ist übrigens Welttag des Fahrrads und da bin ich ja immer wieder schockiert, dass es eigentlich noch keine Helmpflicht gibt. Dazu aber gleich mehr.
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2: Ich bin Justin Hamm. Guten Morgen. Die Rente. Das ist ein Thema, auf das vor allem die jüngeren Generationen mit Sorge blicken. Eine Rentenreform der Bundesregierung lässt weiter auf sich warten. Wo wird eingespart? Vielleicht bei der Frührente mit 63? Eine Studie der Bertelsmann Stiftung zeigt, 9,5 Milliarden Euro könnten so pro Rentnerjahrgang gespart werden. Jährlich nutzen rund 250.000 Beschäftigte die Möglichkeit, nach 45 Beitragsjahren vorzeitig ohne Abschläge in Rente zu gehen. Seit 2021 sitzt Deutschland nicht mehr im UN-Sicherheitsrat, dem einzigen Gremium der Vereinten Nationen, das völkerrechtlich bindende Beschlüsse fassen kann. Heute wird wieder gewählt. 2 Sitze werden für die nächsten 2 Jahre vergeben. Deutschland hat Konkurrenz von Österreich und Portugal. Ein Sitz im Sicherheitsrat verspricht mehr internationales Gewicht und Einfluss. In Dortmund hat es am Abend eine mutmaßliche Geiselnahme mit 3 Kindern gegeben. In der Nacht hieß es dann, aufatmen, der Vater der Kinder ergab sich. Er hatte zuvor einen Polizisten angeschossen und verletzt und sich dann mit den Kindern verschanzt. Polizeisprecher Bukarius sagte,
3: ja, die genauen Hintergründe des Einsatzes sind auch noch so ein bisschen Teil der Ermittlungen. Was wir wissen ist, dass die Ehefrau des 51-Jährigen selbst den Notruf gewählt hat, sich mit einem Hilfeersuchen an die Polizei gewandt hat, die dann hier an die Wittbrücker Straße gefahren ist. Und als die Beamten dann vor dieses Haus getreten sind, kam es eben zu dieser Schussabgabe.
2: Den Kindern geht es laut Polizei den Umständen entsprechend gut. Mehr als jeder dritte Radfahrer verzichtet auf einen Helm während der Fahrt. Das zeigt eine Umfrage im Auftrag von RTL. Besonders jüngere Menschen zwischen 18 und 29 Jahren verzichten auf den Kopfschutz. Als Grund nannten die Befragten zum Beispiel kurze Fahrtstrecken, unbequeme Helme und Ästhetik. Und trotzdem, die Mehrheit spricht sich in der Umfrage für eine Helmpflicht aus.
0: Ja, wäre ich auch auf jeden Fall dafür.
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0: Ich habe es heute mal wieder total falsch gemacht. Ich bin viel zu kalt angezogen. Ich hätte mir da echt ein bisschen was Wärmeres anziehen sollen. Heute bleibt es nämlich auch sehr ungemütlich. Immer wieder mal mit Regenschauern, teilweise auch mit Gewittern. Hier und da wird es auch sehr windig und das bei Temperaturen von bis zu 23 Grad. Aktuell messen wir 14 Grad in München, in Nürnberg, in Freiburg und in Mannheim, genauso wie in Stuttgart. 15 Grad sind es momentan in Dresden und in Hamburg. Auch morgen ist es eher ungemütlich. Das wird, glaube ich, ein fauler Couch-Feiertag. Denn draußen ist es verregnet, es wird Gewitter geben, teilweise auch richtig kräftige Regenschauer und es wird auch sehr windig, teilweise stürmisch bei bis zu 26 Grad.
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0: 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Einen wunderschönen guten Morgen wünsche ich am Mittwoch. Es ist der 3. Juni. Heute nur noch mal schnell arbeiten und dann ist ja morgen auch schon wieder ein Feiertag. Das ist eine wunderbare Woche, wie ich finde. Und dieses bisschen Mittwoch, das kriegen wir jetzt auch hin. Mit neuer Musik von den Fuckers, gleich davor noch Baby mit Hotline.

0: Schmetterlinge im Bauch mit den Fuckers Butterflies hier bei Ego FM um 7:06.
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0: Und nachdem sich's ja in dieser Woche um Fußball bei uns dreht, gibt's auch bei mir bei den Morgenliedern ein paar Fußballsongs. Und da darf dieser eine Song auf gar keinen Fall fehlen. Dieser eine Song aus dem Jahr 1996. Da geht es um die englische Fußballnationalmannschaft. Und ihr werdet diesen Titel heute wahrscheinlich nicht mehr aus eurem Kopf rauskriegen und werdet ihn den ganzen Tag vor euch hinträllern. Three Lines jetzt bei Ego FM.
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0: und Just Me hier bei Ego FM um ganz genau 7:15. Und gleich hören wir unter anderem Mary Boo State zusammen mit Holly Walker und Spoon.
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0: Maribou State zusammen mit Holly Walker mit Other Side um 8:23 Minuten hier bei Ego FM. Und jetzt gibt es ganz neue Musik von Amy Warning. Sie hat gerade ganz frisch den Titel Ausgehen rausgebracht. Aber wo trifft man sie denn beim Ausgehen? Oder wo treibt sie sich denn so an dem typischen Freitagabend rum?
1: Tatsächlich, dadurch, dass wir relativ viel unterwegs sind, eben dann sind Touren und genieße ich es dann schon immer auch sehr, wenn ich einfach daheim bin und gar nichts machen muss und auch mich nicht unterhalten muss oder so. Genau, deswegen kommt es ein bisschen drauf an, in Zeiten, wo viel los ist, eher daheim. Wenn wenig los ist, dann gehe ich schon auch gerne mal in eine Bar.
0: Ja, und das machen wir jetzt auch gemeinsam mit ihr. Amy Warning und Ausgehen hier bei Ego FM, ganz neu für euch entdeckt.
2: Wir kommen.

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0: Die Smashing Pumpkins mit Tonight, Tonight. Und was heute Abend los ist, erfahrt ihr jetzt.
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0: Ja, und heute Abend gibt es da eine neue Ausgabe und er lädt sich ja immer interessante Persönlichkeiten ein. Und da gibt es heute Abend eine Kabarettistin, Schauspielerin und Moderatorin zu hören. Und zwar Constanze Lindner. Sie hat auch gerade ihr neues Buch draußen, das heißt Missverständnis. Wie Frau den Durchblick behält, auch wenn es im Leben manchmal moppelt. Also darüber wird es dann auch gehen, natürlich auch um sie selber. Und wir wollten von ihr oder auch mal wissen, wann war denn ihr letztes großes Missgeschick?
5: Ich habe mir einen Fuß gebrochen, kurz einen Tag vor der Premiere. Und es war klar, ich muss ins Krankenhaus. Und wir hatten gerade Probe, Generalprobe, es war ein Riesendrama. Und dann haben die gesagt, du musst ins Krankenhaus. Und ich habe gesagt, nee, da fahre ich nicht hin, ich fahre jetzt nicht ins Krankenhaus. Es geht nicht, wir haben morgen Premiere. Ja, aber den Fuß ist gebrochen, du musst ins Krankenhaus. Ja, okay. Dann dann war ich im Rechts der Isar, musste ewig warten, Notaufnahme. Mhm. Dann ging die Tür auf, dann kam da ein Arzt rein, der war so schön. Wirklich, es war der schönste Arzt, wo ich echt gedacht habe, so, wow, fuck. Und dann ist mir eingefallen, ah, scheiße, ich habe wochenlang meine Beine nicht rasiert. Und ich hatte eine Hose an und drunter eine Strumpfhose an und der hat gesagt, ja, ich soll mich ausziehen. Ich habe gesagt, nee, ich zieh mich nicht aus. Ja, ich kann ja den Fuß nicht untersuchen. Das ist mir egal, ich zieh mich nicht aus. Also ich zieh mich einfach nicht aus. Und da war er total angepisst, weil er wusste ja auch nicht, warum. Wieso zieht die sich jetzt nicht aus? Und ich habe gesagt, nee, ich hätte gerne eine Kollegin, ich hätte gerne eine Frau. Und dann hat er gedacht, okay, das ist halt wieder so eine, weiß ich nicht, neue Feministin, die jetzt hier sitzt und sagt so, ich will einen Mann. Freundschaftsversprecher, genau, ich wollte ihn. Und dann ist er aber raus. Und dann kam die Kollegin rein und dann hat sie gesagt so, ja, es ist jetzt nicht zum Spaß hier, es ist kein Wunschkonzert, ich kann mir jetzt nicht aussuchen, wer mich behandelt. Ja. Und dann hat gesagt, es tut mir wahnsinnig leid, aber dein Kollege ist so wahnsinnig schön. Und ich habe mir die Beine nicht rasiert, ich schaue aus wie ein Werwolf. Und dann hat die so gelacht und gesagt, wir haben ja schon ganz andere Sachen gesehen. Ich meine, es ist mir scheißegal, was hier schon ist. Ich will nicht das.
0: Super sympathisch, auf jeden Fall. Mehr über Constanze Lindner erfahrt ihr eben heute Abend in einer neuen Ausgabe vom Talk Radio von 20 bis 21 Uhr bei uns hier im Radio oder überall da, wo es Podcasts gibt. 8:37 Minuten, jetzt gleich die Limp Twins mit dabei. Davor noch ein bisschen Soul-Musik von Joy Crooks, Kingdom.

mit Sunday Driver hier bei Ego FM um gleich 8:45. Und gleich hören wir ganz neue Musik von Cassia. Außerdem sind unsere Musiklieblinge von Radiohead mit dabei und Black Honey.

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0: Cosmo Sheldrake mit Rich hier bei Ego FM um gleich 9 Uhr. Auch wenn es die letzten Tage vom Wetter her eher so lala war, es hat trotzdem noch immer viel zu wenig geregnet und auch bei uns steigt die Waldbrandgefahr. Die EU will jetzt dagegen was machen. Was genau? Mehr dazu jetzt.
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2: Ich bin Justin Hamm. Guten Morgen. Noch nie wurden so viele deutsche Pässe rausgegeben wie im vergangenen Jahr. Das Statistische Bundesamt meldet einen neuen Rekord von über 330.000 Einbürgerungen. Jeder fünfte neue Deutsche kommt aus Syrien, auch wenn die Zahl der syrischen Einbürgerungen zurückgegangen ist. Dagegen haben sich deutlich mehr Türken und Russen einbürgern lassen, die schon länger hier leben. Grund ist eine Gesetzesänderung, nach der sie nun ihren ursprünglichen Pass behalten dürfen. Die EU möchte dieses Jahr besser auf große Waldbrände vorbereitet sein und plant ihren bisher größten Einsatz. Fast 800 Feuerwehrleute aus 14 Ländern werden in besonders gefährdeten Gegenden stationiert. Mehr dazu von Dirk Zeitler.
3: Außerdem sollen 22 Flugzeuge sowie 5 Helikopter aus der EU-Flotte zur Unterstützung bereitstehen. EU-Kommissionschefin von der Leyen nennt das europäische Solidarität in Aktion. Feuerwehrleute aus ganz Europa hätten ein gemeinsames Ziel, Menschenhäuser und Wälder zu schützen. Brände in Europa haben im vergangenen Jahr mehr als 1 Million Hektar verbrannt, so viel wie nie zuvor.
2: Die EU-Innenminister beraten morgen über den Schutzstatus ukrainischer Geflüchteter. Nun wird klar, worüber genau diskutiert wird. Es geht um die Frage, ob Männer zwischen 23 und 60 Jahren künftig vom vorübergehenden Schutz ausgeschlossen werden sollen, aber nur, wenn sie neu in die EU kommen. Aktuell leben rund 1,16 Millionen Ukraine-Kriegsflüchtlinge in Deutschland. Bei der Fußball-WM in Nordamerika beginnen einige Spiele durch die Zeitverschiebung bei uns mitten in der Nacht. Eine Umfrage von YouGov zeigt, 41% denken nicht, dass sie für WM-Spiele in Randzeiten länger wach bleiben oder früher aufstehen. 37% wollen aber auch solche Spiele unbedingt verfolgen.
0: Nein, ich gehöre auf gar keinen Fall dazu. Ich stehe da nicht früher auf für ein Fußballspiel.
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0: Und da ist es heute so lala. Wir haben viele Wolkenfelder, die unterwegs sind und die bringen auch immer wieder Regenschauer mit sich. Teilweise kann es auch sehr windig werden und vereinzelt sind auch nach wie vor Gewitter möglich und das bei Temperaturen zwischen 16 und 23 Grad. Im Moment messen wir 14 Grad in München, in Nürnberg, in Passau, in Mannheim, in Stuttgart und in Chemnitz. 15 Grad sind es momentan in Regensburg und in Hamburg. Morgen ist es dann auch eher ungemütlich. Es bleibt weiterhin bewölkt und verregnet. Es kann teilweise richtigen Dauer- und Starkregen geben morgen, auch mit richtig windigem Wetter und das bei bis zu 26 Grad.
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0: mit Lola. Einen wunderschönen guten Morgen wünsche ich am Mittwoch. Es ist der 3. Juni und allmählich kribbelt es schon in den Fingern. Der Festivalsommer, der beginnt und der muss natürlich organisiert werden und wir helfen euch da gerne dabei. Das Siget Festival ist eins, das schon ewig lang auf meiner Bucketlist ist. Ich habe es noch immer nicht hingeschafft, aber das ist wirklich ein riesengroßer Spielplatz für Erwachsene mit einem Wahnsinns-Line-Up auch wieder. Und wir werden euch dahin mitnehmen, wie es funktioniert und was alles auf dem Siget Festival los ist, dazu noch mehr in dieser Stunde. Jetzt erstmal Remy zum Wachwerden, davor noch der Bombay Bicycle Club und Better Now. Guten Morgen.

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Remy und Sagan. Um 8:08. Und ich denke mir ja manchmal, ich würde schon gern wieder mal rein ins Daddeln, ins Zocken. Früher hatte ich auch mehrere Playstations. Ich glaube, Playstation 3 war meine allerletzte. Die habe ich dann aber meinem Neffen geschenkt, damit er FIFA spielen kann. Und seitdem habe ich leider überhaupt keine Konsole mehr zu Hause. Eigentlich schade, denn ich habe das wirklich gern gemacht. Irgendwann in naher Zukunft wird es vielleicht mal wieder passieren. Und vielleicht hole ich mir dann auch Directive 8020. Das ist eben ein Spiel, so ein Science-Fiction-Spiel. Da geht es darum, dass ein Raumschiff auf den Weg ist, in neue Sphären und neue Planeten zu entdecken, aber dann abstürzt und dann kommen Außerirdische. Also so ein klassisches Science-Fiction-Spiel, bei dem vor allem die Musik ziemlich gut ist. Die Musik kommt nämlich unter anderem von den Blood Red Shoes, die extra für dieses Spiel eben einen Song kreiert haben. Der heißt Dead Air und den hören wir jetzt. Guten Morgen.

0: Schön düster, die Blood Red Shoes und Dead Air hier bei Ego FM um gleich 8:45. Und wie ihr mit dabei sein könnt beim Siget Festival dieses Jahr, das verrate ich euch gleich nach Florence and the Machine und nach Bruckner.
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0: Florence and the Machine mit Spectrum hier bei Ego FM. Und die wollte ich ja auch schon immer mal live sehen und hab's noch immer nicht geschafft. Und ich wollte schon immer auf Sigurd Festival. Da könnten wir zwei Fliegen mit einer Klappe schlagen.
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0: Ja, denn auch Florence and the Machine wird mit dabei sein beim Sigurd Festival. In diesem Jahr findet statt vom 11. bis zum 15. August in Budapest. Und das ist ein Festival, das wirklich so viel zu bieten hat. Nicht nur Musik, auch drumherum ist eine Menge los. Artistik, Tanz. Ich habe gesehen, Zauberer werden auch da sein, Feuershows. Also ich glaube, da findet ihr an jeder Ecke nicht nur Musik, sondern ganz wunderbare Dinge. Weiß auch Tamas vom Festival. Wir wollten mal von ihm wissen, wie man denn das Beste aus dem Sigurd rausholt.
3: Wenn man auf Sigurd kommt, dann das Erste, was und das Wichtigste ist, dass diese alltäglichen Sorgen, die kann man zu Hause lassen. Also wenn man über die Brücke kommt, wir sind ja auf einer Insel, dann kommt man wirklich in die Freiheit, auch von der persönlichen Freiheit. Also man kann alles machen, was man will. Ich sage nicht, dass da keine Regeln sind, aber man erlebt, als wären da keine Regeln. Also es ist wieder die Atmosphäre, was so besonders ist, dass man wirklich sich frei fühlen kann. Und das ist vielleicht das wichtigste Nachricht, was wir durchbringen können, dass wir am Endeffekt alle frei sind.
0: Oh ja, und ihr werdet ganz befreit tanzen, unter anderem auch zur Musik von Anthony Smirek. Sombra ist mit dabei, Skrillex oder auch die Giant Rooks. Bring Me the Horizon, Louis Capaldi oder auch, sehr cool, Natasha Bedingfield. Oh, ich mochte die Nummer voll gerne. Also ihr merkt, musikalisch ist da wirklich die ganze Bandbreite mit dabei und eben auch bei allem, was drumherum ist. 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Also da seid ihr bestens ausgestattet. Wie gesagt, alle Infos auch nochmal bei uns im Netz. Und Underworld, die werden auch mit am Start sein. Beim Sigurd hören wir auch jetzt mit Born Slippy.

0: the kills. Und Future starts slow. Hier bei Ego FM. Um 9 Uhr und 37 Minuten.
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4: Ja, und gerade mit dem Blick auf die USA, da hat man ja schon teilweise ein mulmiges Gefühl im Magen. Das war ja auch mal anders. Ich meine, die USA, die waren ja dafür bekannt, politische Bewegungen voranzutreiben. Und zum Beispiel auch bei dieser hier, da waren sie ganz federführend.
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5: 28. Juni 1969, Christopher Street in New York City. Das Stonewall Inn ist eine bekannte Bar in der New Yorker Gay Community. Die Schwulen und Lesben treffen sich hier, um zu reden, tanzen und sich kennenzulernen. Schwulsein ist zu diesem Zeitpunkt noch illegal. Wie viele andere Gay-Bars auch, hat das Stonewall Inn keine Schanklizenz und ist deswegen ein beliebtes Ziel für Polizeirazzien. Dabei wird die Identität der Menschen im Lokal festgestellt und öffentlich gemacht. Dazu kommen oft noch Verhaftungen und Anklagen wegen sogenannten anstößigen Verhaltens. So auch am 28.06.1969. Das Stonewall Inn hat an diesem Abend besonders viele Besucher, weil die Beerdigung von Stody Garland tagsüber stattgefunden hatte, einem Idol in der schwulen Bewegung. Gegen 1 Uhr nachts betritt die Polizei die überfüllte Bar und verhört die Besucher. Die Abgefertigten und Unbeteiligten müssen vor die Tür. Die formieren sich vor der Bar zu einem Halbkreis. Jemand wirft eine Flasche und startet damit eine Schlägerei. Immer mehr Anwohner und Kunden nahegelegener Bars kommen dazu. Rund 2000 Protestierende rufen Gay Power und werfen Steine und Flaschen. Letztendlich beruhigt sich die Lage in dieser Nacht. Aber die Protestierenden kehren zweimal in den nächsten 5 Nächten zurück. All der aufgestaute Zorn und die Empörung gegen die Art, wie Homosexuelle seit Jahrzehnten von der Polizei behandelt wurden, entladen sich in dieser Demonstrationsserie. Die Gay-Community kann sich zum ersten Mal wehren. Es ist ein gewaltsamer Tag, der als Stonewall-Aufstand in die Geschichtsbücher eingeht. Gleichzeitig aber ist es der Auftakt zu einer der größten Emanzipationsbewegungen für queere Menschen, die heute jedes Jahr als Christopher Street Day auf der ganzen Welt gefeiert wird.

Ja, und bei uns sind ja auch wieder die ganzen CSDs in München, zum Beispiel vom 11. bis zum 28. Juni. Da werden wir natürlich auch wieder mit am Start sein. Sehr wichtige Veranstaltung. 9 Uhr 39 Minuten. Hier jetzt neue Musik von Angus and Julia Stone. Der neue Song heißt genauso wie das Album, das noch in diesem Jahr erscheinen wird. Karaoke Bar, jetzt bei Ego FM.

0: And we'll get back to you. Ich komme auch zurück und zwar am Freitag, am Brückentag hören wir uns wieder. Nicht vergessen, dann nehme ich euch ja auch mit aufs Sigit Festival. Grundvoraussetzung dafür, dass ihr am Freitag fleißig zuhört und dass ihr euch jetzt schon mal dafür bewerbt. Könnt ihr gerne machen, entweder bei uns im Netz oder gerne per WhatsApp an den 089 360 550 460. Ich wünsche euch jetzt noch einen schönen Donnerstag und morgen einen schönen Feiertag. Außerdem gibt's noch ein bisschen Musik von Anthony Hamilton. Von Bigot hätte ich auch was mit dabei und von J. Jerome 87.
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1: Ich bin Justin Hamm. Deutschland will zurück in den UN-Sicherheitsrat, dem wichtigsten Gremium der Vereinten Nationen. Und heute wird es spannend. Bei der Abstimmung fällt die Entscheidung. Für die Bewerber Deutschland, Österreich und Portugal gibt es 2 freie Plätze. Außenminister Wadefuhl sagte zuvor, nach seinen Gesprächen mit Vertretern anderer Staaten sehe er eine Grundsympathie. Deutschland wolle als Anwalt des Völkerrechts auftreten. Rund 250.000 Menschen nutzen jedes Jahr das Angebot der abschlagsfreien Frührente mit 63 Jahren. In der Diskussion um eine Rentenreform zeigt eine Studie der arbeitgebernahen Bertelsmann Stiftung nun, die Abschaffung der Frührente würde pro Rentnerjahrgang 9,5 Milliarden Euro einsparen. Die Bundesregierung will bald Entscheidungen über ein Rentenreformpaket treffen. Etwas für die Umwelt tun mit Recycling. Dabei können alle mithelfen und auch die Politik will mehr tun. Die Bundesregierung will in ihrer Kabinettssitzung gleich einen Aktionsplan für Kreislaufwirtschaft auf den Weg bringen, also Recycling und Reparatur statt Wegschmeißen. Umweltminister Schneider sagte vorab,
2: Sie werden vor allen Dingen die Produkte, die Sie kaufen, öfter wiederverwenden können, auch reparieren können. Wir werden nicht so viel Müll produzieren oder Abfall. Und der Abfall, der produziert wird, dann auch wieder recycelt werden. Also weniger in der Umwelt, weniger Verschmutzung, mehr Wiederherstellung und dadurch auch einen Arbeitsplatzaufbau.
1: So Schneider, bei RTL auch Unternehmen sollen explizit in den Aktionsplan eingebunden werden. Der Bundesgerichtshof hat die Rückkehrpflicht für Mietwagen bestätigt, zum Beispiel von Uber und Bolt. Sie müssen also nach jeder Fahrt zurück zum Betriebssitz, bevor sie den nächsten Auftrag annehmen dürfen. Taxis sind davon ausgenommen. Geklagt hatte eine Kölner Taxigenossenschaft, nachdem ein Uber-Fahrer seinen Wagen nach dem Absetzen eines Fahrgasts einfach stehen ließ und zwischendurch sogar eine Testbestellung angenommen hatte.
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3: Und da sieht's heute eher trist aus. Die Wolken haben uns fest im Griff und bringen auch immer wieder mal Regenschauer mit sich. Vereinzelt sind auch Gewitter möglich und es ist stellenweise auch sehr windig. Und das bei Temperaturen zwischen 16 und 23 Grad. Aktuell messen wir 14 Grad in München und in Köln. 15 Grad sind's in Freiburg, in Stuttgart und in Nürnberg. 16 Grad aktuell in Dresden und in Berlin.

0: Morgen wird, glaube ich, eher ein fauler Couchfeiertag, denn auch da ist es sehr unbeständig. Wolken verhangen, es wird immer wieder regnen, teilweise mit richtigen Dauerregen und es kann auch richtig stürmisch werden bei bis zu 26 Grad.
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0: darauf. Das zeigt eine Umfrage im Auftrag von RTL. Besonders jüngere Menschen zwischen 18 und 29 Jahren tragen auf dem Fahrrad keinen Kopfschutz. Als Grund nannten die Befragten zum Beispiel kurze Fahrstrecken, unbequeme Helme und Ästhetik. Im Rentensystem muss sich etwas ändern, damit es finanziell nicht zusammenbricht. Eine Studie der Bertelsmann Stiftung zeigt jetzt, pro Rentnerjahrgang könnten 9,5 Milliarden Euro eingespart werden, wenn die Rente mit 63 abgeschafft werden würde. Jan-Henne Reitze berichtet.
1: Wer 45 Jahre lang gearbeitet und in die Rentenkasse eingezahlt hat, darf ohne Abzüge in Rente gehen, auch wenn das Regeleintrittsalter noch nicht erreicht ist. Etwa 250.000 Menschen nutzt die Regelung pro Jahr. Sie abzuschaffen würde nicht nur Milliarden sparen, so die Studie. In Zeiten des Fachkräftemangels ständen rechnerisch auch 125.000 Vollzeitarbeitskräfte mehr zur Verfügung.
0: Ukraines Präsident Selenskyj hat die ukrainischen Drohnenangriffe auf den Hafen von St. Petersburg bestätigt. Er lobte die Einschläge in einem Ölterminal oder einem Stützpunkt der russischen Kriegsflotte in der Ostsee. In St. Petersburg startet heute das internationale Wirtschaftsforum. Kremlchef Putin ist Gastgeber bei dem glanzvoll für Gäste aus aller Welt inszenierten Forum. Viele EU-Staaten wollen die Fluggastrechte einschränken, aber eine Einigung gibt es bisher nicht. Nach langen Verhandlungen konnte kein Kompromiss gefunden werden. Die Zeit drängt. Gibt es bis Mitte Juni keine Einigung, scheitert die Reform. Dann bleibt alles wie bisher. Der Reformplan einiger EU-Staaten: Fluggäste sollen erst ab 4 Stunden Verspätung entschädigt werden. Bei der Fußball-WM in Nordamerika beginnen einige Spiele durch die Zeitverschiebung bei uns mitten in der Nacht oder ganz am frühen Morgen. Eine Umfrage von YouGov zeigt, 41% denken nicht, dass sie für WM-Spiele in Randzeiten länger wach bleiben oder früher aufstehen. 37% wollen aber auch solche Spiele unbedingt verfolgen. Die deutschen Gruppenspiele beginnen um 19 Uhr und zweimal um 22 Uhr.
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3: Heute mit allem, was schlecht ist. Also wirklich die komplette Bandbreite. Regnerisch, wechselhaft, windig, immer wieder Schauer und einzeln können auch Gewitter mit dabei sein. Das Ganze bei 16 bis maximal 23 Grad. Morgen machen wir eigentlich genauso weiter, nur in Vorpommern über Sachsen bis nach Ostbayern. Da kann es sonnig und freundlich sein. Ansonsten wieder mehr Wolken als Sonne. Das Ganze bei 16 bis 26 Grad. Und am Freitag auch wieder wechselhaft. Mehr Wolken als Sonne, immer wieder Schauer und kurze Gewitter. Am ehesten trocken bleibt es wahrscheinlich im Südwesten bis in die Mitte hinein. Das Ganze bei 15 bis 22 Grad.
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1: Ich bin Joshua Heise. Noch nie haben sich in Deutschland mehr Menschen einbürgern lassen als 2025. Im vergangenen Jahr haben laut Statistischem Bundesamt 300.000 Menschen die deutsche Staatsangehörigkeit erworben. Das sind 14% mehr als im Vorjahr. Grund dafür ist unter anderem eine Gesetzesänderung von 2024, die die doppelte Staatsbürgerschaft erlaubt. Die meisten neuen Deutschen kommen aus Syrien, wobei hier die Zahl zurückgegangen ist. Weil der Iran-Krieg Öl und Gas krass verteuert hat, setzen wieder mehr Menschen auf Solarstrom. Nach Angaben des Bundesverbands Solarwirtschaft gibt es eine deutlich höhere Nachfrage nach Photovoltaikanlagen. Problem könnte allerdings die geplante Kürzung der Solarförderung werden. Der Verband warnt, ohne verlässliche Förderbedingungen könnte die Nachfrage im nächsten Jahr deutlich sinken. Unsere alten Elektrogeräte halten wahre Schätze in sich. Deshalb will das Bundeskabinett heute ein Programm auf den Weg bringen, das die Kreislaufwirtschaft stärken soll. Heißt konkret, aus alten Batterien oder Akkus sollen wertvolle Grundstoffe wie Lithium oder seltene Erden wiederverwendet werden. Umweltminister Schnieder hat angekündigt, dass der Bund das Vorhaben mit knapp 250 Millionen Euro fördern will. Wer in diesen Tagen nach Tofu sucht, wird nicht immer fündig. In Lebensmittelgeschäften in Deutschland sind unterschiedlich große Regallücken zu beobachten. Von Rewe heißt es, die Nachfrage sei rasant gestiegen und nach wie vor hoch. Hinzu kämen Kapazitätsengpässe bei einzelnen Herstellern. Entspannen dürfte sich die Lage erst Ende des Jahres. Immer mehr Menschen in Deutschland shoppen online, Tendenz steigend. Laut Handelsverband gab es im letzten Jahr einen Online-Umsatz von gut 92 Milliarden Euro. Das ist ein Plus von knapp 4%. Vor allem die Zahl der älteren Nutzer sei überdurchschnittlich stark gestiegen. Zudem nutzen einer Umfrage zufolge immer mehr Leute KI-Assistenten zum Preisvergleich. Autonome Käufe lehnen 60% jedoch ab.
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2: Es lohnt sich auf jeden Fall die Investition in eine gute Matschhose oder eine Buddelhose. Matschhose, die ist funktionaler, das ist wie so eine Regenjacke für die Beine. Die Buddelhose ist einfach die dreckigste Hose, die man so hat, die man auch nicht mehr wäscht. Mit der kann man sich vollsauen. Fand ich als Kind toll. Naja, heute Buddelhose und Matschhosenwetter. 16 bis 23 Grad sind drin, aber immer wieder Schauer, immer wieder Wolken und vereinzelt können auch Gewitter mit dabei sein. Wir machen morgen eigentlich so weiter. Wieder wechselhaft, wieder mehr Wolken als Sonne und auch wieder Schauer und Gewitter mit dabei. Nur von Vorpommern über Sachsen bis nach Ostbayern kann es mal sonnig und freundlich sein. Das Ganze bei 16 bis 26 Grad. Und am Freitag, da lohnt sich die Buddel- und Matschhose nochmal. Auch da wieder länger regnerisch oder wechselhaft mit Sonnenschein. Dichten Wolken, Schauern und kurzen Gewittern. Das Ganze bei 15 bis 22 Grad.
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2: Kurz nach 12 haben wir es. Einen schönen Mittwochmittag euch. Heute perfektes Matschhosenwetter. Ich mag Matschhosen. Ich mag auch Buddelhosen. Ich wäre gern im Besitz einer und würde jetzt rausgehen und offiziell im Matsch spielen. Aber niemand sonst hat Lust auf diesen Plan. Auch irgendwo verständlich. Für euch gleich auf der Playlist die Leoniden. Und davor habe ich einen stabilen Ohrwurm für euch auf Monsters and Men. Hey. Mit Little Talks hier auf der Playlist. Und ihr zieht jetzt einfach eure beste Matschhose an. Ist das ein Abkommen? Ich würde sagen, ja.

Die Leoniden mit People um 10 nach 12 und da müssen wir uns noch 2 Tage gedulden. 2 Tage, dann kommt wieder neue Musik von den Leoniden. I Still Feel heißt das Teil und sie rühren schon ordentlich die Werbetrommel. Die Promo hat angefangen und wie man es von den Leoniden gewöhnt ist, mit hervorragendem Content auf Social Media. Ich kann es allen nur empfehlen, einmal den Leoniden auf Instagram reinzufolgen, denn die sind sehr, sehr lustig. Wie machen sie Promo für ihren neuen Song? Mit einem kleinen Trend, den sie aber abgewandelt haben. Stellt euch vor, ihr seid eine Band, ihr habt einen Holztisch vor euch und aus irgendeinem Grund eine Kettensäge in der Hand. So ist das halt bei den Leoniden. Und dann sagt ihr, hey, wir zeigen euch jetzt so lange den Song, wie es dauert, mit der Kettensäge den Tisch zu zersägen. Hört sich dann so an.

Und dann ist der Tisch durch und zack bricht der Song ab. Sie haben es in noch einer Variante gemacht. Wir nehmen wieder ein Feld mit einem Holzpfahl in der Mitte. Auf diesem Holzpfahl steht ein Weinglas und wir nehmen den Sänger der Leoniden mit einem Baseballschläger und Titel des Videos ist, wir zeigen euch so lange den Song, bis das Glas kaputt ist. Spoiler, es dauert gar nicht so lang. Zack, fertig. Ich habe es für euch zweimal abgespielt, weil es dauert wirklich nur 3 Sekunden. Also, ab Freitag ist das Teil draußen, I Still Feel. Davor habe ich auch neue Musik für euch von Digitalism. Achtung, Optimism.

0: auf Gute Nachbarschaft mit den Good Neighbors. Keep it up, 18 nach 12 haben wir's. Und auf Gute Nachbarschaft, da fühle ich mich gleich 60, wenn ich das sage. Das ist irgendwie so ein Ausdruck, dafür muss man eigentlich in Rente sein, um das sagen zu können, oder? Genau solche Wörter werden gerade gesucht. Es ist Zeit für das Boomerwort des Jahres und es ist Zeit für das Jugendwort des Jahres. Was im Rennen ist, schauen wir uns gleich an.
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0: Musiklieblinge, Blockparty mit Like Eating Glass. Gleich 12:30.
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0: Es wird wieder gesucht. Das Jugendwort des Jahres und das Boomerwort des Jahres. Das Jugendwort des Jahres wird offiziell ausgerufen vom Langenscheid Verlag. Geht über wahnsinnig viel Trara drumherum. Das Boomerwort des Jahres wird von einem TikToker ausgerufen, nämlich Levi Panell.
2: Scheiß mal aufs Jugendwort des Jahres, wir drehen den Spieß wieder um und suchen das Boomerwort des Jahres 2026. Anstatt dass die Boomer nämlich uns erklären, was Jugendsprache ist, erklären wir den Boomern, was Boomersprache ist, und dafür gibt es das Boomerwort. Das hat die letzten Jahre schon so gut funktioniert, dass die Boomer da alle ganz fleißig drüber berichtet haben. Und dafür brauche ich jetzt erstmal eure Hilfe. Wir suchen nämlich ein Wort, das hauptsächlich von alten Leuten benutzt wird, aber komplett hart geht. Also zum Beispiel Kokolores, Sportsfreund, oder letztes Jahr gewonnen hat Baujahr statt Geburtsjahr.
0: Also ich werf schon mal auf gute Nachbarschaft ins Rennen von vorher. Wenn ihr eine Idee habt, immer gerne her damit. Es stehen auch schon die Kandidatinnen und Kandidaten für das Boomerwort 2026 fest.
3: Da, da, da, da, da, da.
2: Guten Abend, meine Damen und Herren, ich begrüße Sie zur Tagesscheiß. Es sind verheerende Nachrichten für alle Boomer in diesem Lande, denn heute wurden sie bekannt gegeben, die Nominierung für das Boomerwort 2026.
0: Ich verlese, wir haben Sonnabend, Juno Juli, wir haben Reklame, Drückeberger, grandios, wir haben Chat Chibidi, also Chibidi geschrieben, und Hope den Wahl. Für wen seid ihr? Und wir schauen auch einmal ganz kurz aufs Jugendwort, was ja parallel gesucht wird. Da gibt's ein bisschen Stress, denn alle versuchen ein Wort einzureichen, nämlich Mehrzweckeier, also mehrfach verwendet. Aber warum sollte das denn Jugendsprache sein? Da müssen wir mal Mühe in die Vergangenheit schauen.
4: Mehrzweckeier. Es wurden Ermittlungen eröffnet gegen einen jungen Mann, der auf einer Demonstration gegen die Wehrpflicht ein Plakat mit der Aufschrift Mehrzweckeier gehalten hat. Zu rechnen wäre dafür mit einer Geldstrafe von bis zu 1200 Euro.
0: Das ist eine ordentliche Summe, 1200 Euro. Und genau deswegen versucht jetzt das ganze Internet, das Wort Mehrzweckeier und nicht das andere, den anderen Ausruf, dort zu platzieren. Was sagt ihr dazu? Gerne eure Meinung her. Alles auch nochmal zum Nachlesen auf egofm.de. Und jetzt neue Musik von Zack für euch. Shadow.

0: Incubus hier auf der Playlist mit Wish You Were Here. Einen schönen Mittwoch euch.
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0: Und wenn ihr noch ein Team sucht, was ihr unterstützen könnt, dann haben wir da ein paar Vorschläge für euch. Wir haben uns mal die FIFA-Weltrangliste von hinten angeschaut und da sind ein paar ganz besondere Mannschaften mit dabei, die ihr natürlich sehr, sehr gerne supporten könnt. Kollege Fred, stellt euch einmal amerikanisch Samoa vor.
3: Last chance to see.
2: Die eher hinteren Teams der FIFA-Weltrangliste.
3: Amerikanisch Samoa.
2: Es gibt Niederlagen im Fußball, die wirklich schmerzlich sind. Ein 0:4, ein 0:5 oder auch ein 1:6 sind zwar hart, können aber schon mal vorkommen an schlechten Tagen. Einen ganz schlechten Tag hatte im Jahr 2001 das Team von Amerikanisch Samoa, das in der ersten Runde der WM-Qualifikation auf Australien traf.
4: A world record by the Socceroos, 31-0 over American Samoa.
2: 31:0. Rekordtorschütze in diesem Spiel Archie Thompson mit 13 Treffern und 2 Hattricks in einem Spiel. Aber zurück zu Amerikanisch Samoa. Das liegt mitten im Pazifik, besteht aus kleinen Vulkaninseln und hat rund 45.000 Einwohner, die ein kleines Gewichtsproblem haben.
5: The South Pacific Island of American Samoa is one of the smallest US territories, but it has the world's largest obesity rate. 75% of these islanders are obese.
2: Die Rekordfettleibigkeit ruft ausgerechnet den amerikanisch-samoanischen Fußballverband auf den Plan. Ein Trainer muss her, der dem Team an den Speck geht. Man verpflichtet den Holländer Thomas Rongen.
6: From a personal standpoint, it was something great. And professionally, you know, how many coaches can say that they actually coached a senior side in a FIFA World Cup qualifying? I knew what I got myself into. I knew what needed to be done. I kept an open mind, immersed myself into the culture.
2: Rongen bringt das Team auf Vordermann, körperlich, taktisch und geistig. Und er trifft dort auch auf einen Spieler, der Teil einer ganz speziellen polynesischen Kultur ist. Jaya Selua ist die erste Fa'afafine, die je an einer WM-Qualifikation teilgenommen hat.
7: Fa'afafine is a word that was created for somebody who was very feminine or very ladylike, who would normally be male but socially would be accepted as a female.
2: Jaya Selua ist übrigens auch Teil der Mannschaft, die 3 Jahre nach der katastrophalen Niederlage gegen Australien Historisches erreicht hat.
6: Never won a game, never scored a goal in official competition. We win, we score. I'm so proud of the players.
2: Das 2:1 gegen Tonga war der erste Sieg von Amerikanisch Samoa in einem offiziellen Länderspiel. Wer mehr über diese zauberhafte Nationalmannschaft erfahren will, der schaut sich am besten die britische Doku Next Goal Wins an oder den gleichnamigen Spielfilm von Taika Waititi mit Michael Fassbender in der Hauptrolle als Trainer.
8: Kommt schon, Leute! 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

0: frisch und neu bei uns auf der Playlist. Generation und Young Lean, Storm 2, das Musikvideo, ganz klare Empfehlung. Und es geht auch gleich mit neuer Musik weiter von den Giant Rooks. Die neue Want It Back gleich in voller Länge bei der Musik, die alles ändert.
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0: angekommen. Dort ist wahrscheinlich ein Treffen mit dem ukrainischen Präsidenten Selenskyj geplant. Zuvor hatte die Ukraine Russland mit Drohnen angegriffen, darunter die Millionenstadt St. Petersburg. Dort startet heute ein Wirtschaftsforum mit Kremlchef Putin als Gastgeber. Wird Deutschland in den nächsten 2 Jahren mit im Weltsicherheitsrat sitzen? Das entscheidet sich heute in New York. Trotz der starken Mitbewerber Österreich und Portugal ist Bundesaußenminister Wadephul zuversichtlich. Der Sicherheitsrat ist das wichtigste UN-Gremium, gilt aber durch die Vetomächte als blockiert. Dennoch erhofft sich Deutschland durch einen Sitz mehr diplomatischen Einfluss und Sichtbarkeit. Die Golfstaaten Bahrain und Kuwait haben neue iranische Drohnenangriffe auf US-Stützpunkte gemeldet, trotz geltender Feuerpause. Außerdem wurde ein ziviles Terminal am Flughafen Kuwait-Stadt getroffen. Dabei starb den Behörden zufolge ein Mensch, viele weitere wurden verletzt. Zuvor hatten die USA einen Tanker beschossen, der einen iranischen Hafen anlaufen wollte. Der Sommer ist noch nicht mal richtig losgegangen, trotzdem gibt es schon die ersten Waldbrände in Europa. Die EU will nach Kommissionsangaben dieses Jahr besser vorbereitet sein und entsendet fast 800 Feuerwehrleute in besonders gefährdete Gebiete wie Griechenland, Italien, Spanien und Portugal. Zudem soll in Zypern ein Feuerwehr-Notfallzentrum eingerichtet werden.
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3: Heute schaut es schlecht aus. Überall in ganz Deutschland ist es wechselhaft. Es regnet immer wieder. Vereinzelt können auch Gewitter mit dabei sein. Das Ganze bei maximal 16 bis 23 Grad. Und morgen machen wir auch ähnlich weiter. Auch da generell wechselhaft. Mehr Wolken als Sonne, immer wieder Schauer und Gewitter. Nur von Vorpommern über Sachsen bis nach Ostbayern, da kann es mal sonnig und ein bisschen freundlicher sein. Das Ganze bei 16 bis maximal 26 Grad. Und am Freitag auch noch sehr wechselhaft. Da blitzt zwar die Sonne immer mal wieder durch, am ehesten trocken, bleibt so im Südwesten bis in die Mitte rein. Das Ganze bei 15 bis 22 Grad.
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3: Kurz nach 1 haben wir es. Einen schönen Mittwochmittag euch. Und falls ihr noch eine Getränkebegleitung für euer Mittagessen sucht, dann habe ich da vielleicht eine Empfehlung für euch. Es wurden nämlich 4 Liter Bier gefunden. Hört sich jetzt erstmal nicht so wild an, hört sich gar nicht so spannend an. Diese 4 Liter Bier wurden aber in einem 2300 Jahre alten chinesischen Grab gefunden. Nochmal, dieses Bier hat 2300 Jahre überlebt. Ich weiß nicht, ob das auch wie Rotwein ist, aber Schmackofatz, würde ich sagen.

Queens of the Stone Age mit Make It With You. 13.11 Uhr haben wir es ganz genau und ich möchte verkünden, Habemus Latinus. Gut, ich habe weder das kleine Latinum noch das große Latinum. Überraschung, aber es wird Latein gesucht. Ja, tatsächlich, es wird Latein gesucht. Denn der Vatikan hat ein, finde ich, abstrus lustiges Problem. Die erste Enzyklika von Papst Leo wurde veröffentlicht, die Magnifica Humanitas. Und es geht ganz viel unter anderem um KI. Und alle Enzyklikakiten, ich habe, wie gesagt, kein Latein gehabt, werden auch auf Latein übersetzt. Ne? Das sind dann die Sachen, die man so lustig funny im Unterricht übersetzen musste. Also ich nicht. Jetzt ist allerdings das Problem, diese Enzyklika ist so modern, dass man gar nicht die lateinischen Wörter dafür hat. Man muss sich jetzt neue ausdenken. Und die Chance wollen wir doch beim Schopfe packen und gemeinsam mal das lateinische Wörterbuch ein bisschen überarbeiten. Also haut her eure Vorschläge für lateinische Wörter, die es noch braucht, die ihr jetzt einfach euch ausdenkt. Keine Ahnung, ausdenkt Kuss. Einfach US hinten dran. Let's go! Ich

0: 13.18 Uhr haben wir es ganz genau und eure Mithilfe ist gefragt. 089 360 550 460 ist der direkte Draht hier im Studio und ich brauche von euch neue Wörter auf Latein. Also Wörter, die es bisher noch nicht im Lateinischen gegeben hat, die es aber unbedingt braucht. Haut eure Vorschläge her, haut einfach an Wörter, die ihr kennt, US hinten dran. Ich glaube, das reicht schon. Also, her damit. 089 360 550 460.
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Aurora hier auf der Playlist mit Cure for Me, gleich 2:30 und ihr seid der Wahnsinn. Ich würde sagen, ihr Veni, Vidit und Vizit. Wie man sieht, habe ich keine Ahnung von Latein. Aber ich glaube, zusammen machen wir jetzt hier unser großes Latinum. Kurz nochmal zum Hintergrund. Der Papst hat seine erste Enzyklika rausgebracht, in der es sehr viel um künstliche Intelligenz etc. geht. Und diese Dinger werden auch immer ins Lateinische übersetzt. Jetzt ist allerdings das Problem, man hat die Wörter dafür gar nicht. Es gibt manche Wörter im Latein nicht, denn tote Sprache, surprise, da wurde nicht Handy mal schön übersetzt. Ich habe allerdings auch jetzt kurz recherchiert. Es gibt anscheinend schon eine Methode, wie man Sachen ins Latein bringt. Diese Neologismen, diese Neuschöpfungen für moderne Dinge. Man nimmt einen antiken Wortstamm und kombiniert den mit beschreibenden Umschreibungen. Also zum Beispiel das Internet ist das Interrette, das Flugzeug das Aeroplanum, das autonome Auto ist das Currus Automocus. Finde ich extrem funny. Und jetzt gemeinsam mit euch wollen wir mal ein paar neue lateinische Wörter hier bilden. Die Karin hat geschrieben, sie ist sich sicher, dass in der Enzyklika irgendwo das Wort Selfie vorkommt. Sehe ich auch, Papst, starkes Selfie-Game. Das muss man natürlich irgendwo übersetzen. Fotos, Selfus. Stabil. Ich würde noch Fotos, Egos. Fotos, Egos würde ich auch ins Rennen schmeißen. Ansonsten Influencer. Auch gute Sache, die man hier irgendwie reinbringen muss. Da finde ich es aber Influenzus zu einfach. Da muss es irgendwie Influenzuatare, so wie Centaurus, ich habe keine Ahnung. Ich hatte nie Latein, ich habe kein Latein gemacht. Was habt ihr noch für Vorschläge? Immer her damit. Der Thorsten hat noch reingeschrieben, Fake News muss man irgendwie übersetzen. Da würde ich irgendwie, ich weiß nicht, was Fake auf Latein heißt, aber da gibt es bestimmt ein Wort und dann News, Nachrichtus. Sind wir uns da einig? Haben wir das Problem gelöst? Dann leite ich das so weiter, direkt. Vielen Dank an alle, an euch da draußen. Jetzt die Wallows mit Calling.

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0: 20 vor 2. Einen schönen Mittwochmittag euch.
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0: Tore, Trump und Tränengas, das sind auch gefühlt die Nachrichten, die aus den USA die Fußball-WM ein bisschen überschatten. Vor allem, weil ja noch zwei andere Länder die WM mit ausrichten, die mit dabei sind. Kollegin Jule bei mir im Studio.
4: Hallo.
0: Im Gegensatz dazu hört man ja eigentlich zum Beispiel aus Mexiko nur gute Nachrichten. Die wollten ja die Schulferien für die WM verlängern.
4: Ja, tatsächlich sollten die Sommerferien auf 3 Monate verlängert werden. Die Idee hat man dann aber wieder verworfen. Das hätte für die Eltern, ich glaube viele kennen es, echt viel Chaos bedeutet. Mhm. Aber es ist auch noch nicht so lange her, da haben sich die Nachrichten so angehört.
5: Cartel violence is rocking the nation of Mexico.
6: A esta hora regresamos a México, vamos a ver las señales en vivo, las autoridades.
7: There was fire all around us.
8: Brennende Straßen, blockierte Autobahnen, Schüsse mitten am Tag. In Mexiko eskaliert die Gewalt.
4: Also bei Mexiko, da muss man immer 2 Seiten sehen.
0: Okay, was meinst du mit, das muss man 2 Seiten sehen?
4: Auf der einen Seite haben wir die Drogenkartelle und deren Gewalt. Zahlen von 2023 zeigen, dass etwa 185.000 Menschen direkt oder indirekt im Drogenhandel tätig sind. Das heißt auch, die Kartelle sind sozusagen eine der größten Arbeitgeber des Landes. Und auf der anderen Seite ist Mexiko aber auch gleichzeitig wunderschön.
9: Traumstrände, riesige Höhlen und die Pyramiden Mitte Amerikas. Herzlich willkommen in Mexiko, ein Land, das viel mehr zu bieten hat als Tacos und Sombreros.
4: Mexiko ist riesig, vielfältig und hat eine super spannende Kultur. Von Mayas und Azteken zu Mariachi und Piñata oder die Traumstrände und die schönen Großstädte.
0: Das kann ich tatsächlich nur bestätigen. Ich war auch schon in Mexiko. Wie ist denn aktuell dort die Lage?
4: Das ist leider ziemlich schwer zu sagen. Die große Gewalt, also die im Februar, als der Drogenboss des Jalisco-Kartells von der Polizei getötet wurde, die hat sich wieder beruhigt, heißt allerdings nicht, dass die Kartelle an Macht verloren hätten. Dafür haben aber die EU und Mexiko Ende Mai ein neues Freihandelsabkommen unterschrieben. Das ist für beide Seiten sehr vorteilhaft. Auch die aktuelle Präsidentin Mexikos, Claudia Sheinbaum, scheint auch ein Händchen für Trump zu haben. Immer wieder kommt Druck von den USA und immer wieder schafft sie es, ihm die Stirn zu bieten. Und rein fußballerisch haben sie gerade in der Vorbereitung gegen Australien gewonnen.
0: Also auch viele gute Zeichen aus diesem wunderschönen Land. Und am 11. Juni ist ja auch dann schon das Eröffnungsspiel in Mexico City mit Mexiko gegen Südafrika. Die Vorfreude ist da tatsächlich sehr, sehr groß. Danke dir, Jule.
4: Gerne.
0: Und jetzt für euch die neue von Disclosure. Sun Comes Up, Trimmin.

0: Disclosure. Sun comes up. Tremendous. 13.47 Uhr haben wir's und gleich geht's weiter mit ganz, ganz neuer Musik. Ruby Fields ist das mit Half the Laugh gleich in voller Länge und dazu noch Musiklieblinge Bon Iver und die Monophonics. Gleich bei der Musik, die alles ändert.
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0: Musikliebling Bon Iver hier bei Ego FM. 13.58 Uhr haben wir es ganz genau. Und ich möchte euch eine Nachricht präsentieren, bevor wir zu den richtigen Nachrichten gehen. Ein Entwickler hat ein KI-gestütztes Lasersystem gebaut in seiner eigenen Wohnung. Wofür? Für die Mückenabwehr. Und was ist die Erfolgsquote? 100%. Der spielt einfach Mission Impossible bei sich im Zimmer, damit er keine Mückenstiche bekommt. Finde ich absolut wild. Jetzt ernsthaft, seriös, wie sie es kennen, wie sie es lieben, die Kollegen und Kolleginnen aus der EgoFM-Nachrichtenredaktion. Was ist los in der Welt, abseits von KI-gestützten Lasersystemen gegen Mückenangriffe?
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2: Ich bin Joshua Heise. Das Kneipensterben ist eine Gefahr für die Demokratie, sagt der Politologe Oliviero Angeli von der TU Dresden. Ihm zufolge sind Kneipen wichtige Orte, wo Menschen mit unterschiedlichen Meinungen ins Gespräch kommen. So könne Lagerdenken, also wir gegen die, abgeschwächt werden. Wer diese Räume verliere, weiche auf soziale Medien aus, so der Forscher. Schätzungen zufolge hat in den letzten 10 Jahren jede dritte deutsche Kneipe dicht gemacht. Die Bundesregierung hat ein Aktionsprogramm für mehr Kreislaufwirtschaft beschlossen. Es soll Reparatur und Recycling von Produkten stärken, unter anderem durch digitale Produktpässe mit Infos zur Reparierbarkeit. Umweltverbände kritisieren allerdings, dass verbindliche Ziele zur Senkung des Rohstoffverbrauchs fehlen. Das wird eklig. Morgen wird auf der dänischen Insel Anholt der tote Buckelwal obduziert. Tierärzte und Walexperten wollen herausfinden, woran das als Timmy bekannte Tier gestorben ist. Der Wal liegt seit Wochen tot am Strand, ist aufgebläht und stinkt bestialisch. Forschende warnen, die Untersuchung werde nichts für schwache Nerven sein. In Dortmund wird gegen einen 51-Jährigen wegen versuchten Totschlags ermittelt. Er hatte gestern Abend einen Polizisten angeschossen und sich stundenlang mit seinen Kindern in einer Wohnung verschanzt. Gegen 3 Uhr hat er sich ergeben und wurde festgenommen. Der verletzte Polizist ist außer Lebensgefahr. Die Kinder werden vom Jugendamt betreut. Zur Ehefrau wurden keine Angaben gemacht. Die EU-Kommission will den Mitgliedstaaten erlauben, für die Energiewende mehr Schulden zu machen. Ein entsprechender Vorschlag sieht vor, dass Investitionen in erneuerbare Energien unter die bestehende Ausnahmeregel für Rüstungsausgaben fallen sollen. Hintergrund ist die Energiekrise infolge der Sperrung der Straße von Hormuz. Deutschland könnte durch die Regelaufweichung über 25 Milliarden Euro mehr in Energieprojekte investieren.
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0: Wechselhaft, da blitzt die Sonne ein bisschen öfter durch. Das Ganze bei 15 bis 22 Grad und nur der Südwesten bis in die Mitte hinein bleibt eigentlich trocken.
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0: Da können wir eine ganze Liste anfangen. Kurz nach zwei haben wir es, einen schönen Mittwochmittag euch und ihr habt anscheinend ganz schön viele Ausdrücke für so ein Regenwetter. Schiedwetter, das habe ich auch schon mal gehört. Jemand schreibt, in Sachsen nennt man es auch Gallern. Es gallert draußen. Ganz viele schreiben, zum Beispiel auch in Leipzig, dass man Schiffen sagt. Im Ruhrgebiet sagt man wohl Plästern. Da ist auch ein Beispiel mit geschrieben. War Mama in Dortmund, hat er da geplästert. Das hört sich eigentlich ganz gut an. Schiffen, ja. In Bayern sagt man auch, es duscht. Und aus Franken kommt Blaschen. Draußen blascht's aber so richtig. Hab ich noch nie gehört. Wenn ihr noch mehr habt, immer her damit. 089 360 550 460. Da könnt ihr alle euren Dialekt loswerden. Bin ich froh drum. Jetzt für euch Empire of the Sun auf der Playlist mit Half-Mast. Einen schönen Mittwoch euch.

0: Lol, Kana, unser Musikliebling und für mich der Mann mit den geilsten Instrumentals, dem geilsten Flow und einer mega Stimme. Ich mag ihn einfach sehr, sehr gerne. 10 nach 2 haben wir's. Und natürlich haben wir auch die lieb. Die Bleachers um Frontmann Jack Antonoff. Neue Musik ist draußen, neues Album ist draußen und das heißt für uns natürlich auch, die Tour steht bald an. Jack Antonoff war zu Gast bei Kollegin Gloria bei Ego FM Backstage und hat mal ein bisschen geplaudert, wie sehr er sich auf die neue Tour freut.
1: So excited. I always feel like Europe and specifically Germany have just a very specific love for like heartland American music. It's like they see it very clearly or something. And when we played our first shows in Germany on the last cycle, I couldn't believe the fans there. They're incredible. What an amazing place to play music. It's just wild. The German audience is amazing. It's like absolutely wonderful and chaotic. Some of the best shows we ever played.
0: Die besten Shows waren also in Deutschland. Dann muss man ja wohl auch wieder zurückkommen. Was ist aber immer das Problem aktuell in der Musikbranche? Richtig, die Tickets für Konzerte sind abartig teuer, aber auch dagegen hat Jack Antonoff etwas im Petto.
1: My music is not for people with money, it's for anyone. And I want to control everything I can, which, you know, the only thing we can really control is the face value, and that should never be something that excludes people. That's not the point of this. It's the point about coming together, all different kinds of people coming together.
0: Also, es sollen alle an ihren Shows teilhaben können und alle an ihrer Musik teilhaben können. Da füllen wir doch gleich mal einen Teil dazu. Aus dem neuen Album von den Bleachers, frisch bei uns auch auf der Playlist, We Should Talk.

0: gleich 20 nach 2 mit Musikliebling Lana Del Rey, Young and Beautiful. Schönen Mittwoch euch und wir müssen uns ein Müh auf diese Fußball-WM vorbereiten, denn ich weiß nicht, ob es euch so geht wie mir. Ich habe nämlich sehr, sehr wenig Ahnung von Fußball und mir ist es meistens sehr, sehr peinlich, wenn man sieht, dass ich absolut keine Ahnung habe. Deswegen widmen wir uns gleich einem kleinen Crashkurs.
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0: T-8 Tage. Dann geht es los. Einen schönen Mittwoch euch.
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0: Was aber, wenn ich absolut keine Ahnung von Fußball habe? Ja, so geht es mir und jetzt haben wir noch die Zeit, uns ein Müh drauf vorzubereiten. Also, ich fange nicht komplett bei Wissensstand 0 an. Ich weiß, was ein Pass ist, was, keine Ahnung, die Abwehr ist. So, auf dem Level bewegen wir uns. Aber wenn mir jemand sagt, falsche 6, sage ich, Matheunterricht nicht aufgepasst. Kollege Fred hat sich dessen aber angenommen und uns einen kleinen Crashkurs zusammengestellt, damit man mitreden kann. In genau 90 Sekunden.
3: 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Das Ansehen von Fußballspielen in Gemeinschaften führt oftmalig zu zwischenmenschlichen Komplikationen, insbesondere dann, wenn Zuseher mit unterschiedlichem Fußballwissen aufeinandertreffen. Dieser Schnellkurs soll dazu dienen, dieses Gefälle zu reduzieren. Teil 2. Neologismen, wie sie uns nur der Fußball schenken konnte. Im zweiten Kapitel lernen Sie einige Fachtermini aus zusammengesetzten Hauptwörtern, die ausschließlich in der Welt des Fußballs zu Hause sind. Diese lauten Doppelpass, Umschaltspiel, Gegenpressing, Unterschiedsspieler, englische Woche, Anschlusstreffer, Ampelkarte, Flügelzange, Außennetz, Alupech sowie irreregulär.
4: Das Tor war irreregulär.
3: Bitte wiederholen Sie noch einmal.
4: Irreregulär.
3: Der Einsatz dieser Begriffe verdeutlicht Ihrem Gegenüber, dass Sie gewillt sind, auch ereignislosere Momente eines Spiels mit fußballspezifischer Konversation zu überbrücken. Bitte beachten Sie, dass der Erfolg einer Konversation mit Ihrem Gegenüber immer auch abhängig ist von dessen Verfassung und dem Spielstand im Allgemeinen.
5: Er steht nicht im Abseits! Du blinder Linienrichter! Du Blindmann!
3: Sollte das unterstützte Team im Rückstand liegen und nur noch wenig Zeit haben, den Rückstand aufzuholen, achten Sie auf die Dosierung von Fußball-Neologismen.
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0: Prädikat Indie-Klassiker-Musiklieblinge The Strokes mit Last Night.
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0: Manche nennen sie die gute Launefee des bayerischen Kabaretts. Sie ist aber noch viel, viel mehr. Sie ist Schauspielerin, Moderatorin, hat unter anderem die Autos in Cars gesprochen. Nur mal so, sie ist Synchronsprecherin und alles, was dazugehört. Ihr Name? Constanze Lindner. Und sie ist heute Abend bei Kollege Dominik zu Gast und sie quatschen über ihre Wurzeln in München, ihren Mut zur Lücke und warum man das Leben am besten mit einer ordentlichen Portion Selbstliebe serviert. Wir hören mal rein, wo sie zum Beispiel die Grenzen zieht zwischen Unterhaltung und Ernsthaftigkeit, was ja das Kabarett immer mal wieder wandern muss. Wo sich ja das Kabarett immer mal wieder beweisen muss.
5: Also bei mir, ich arbeite tatsächlich auch viel mit dem Publikum und bei mir ist ganz klare Grenze, das Publikum sind meine Helden. Also jeder, der da mitspielt, der wird die werden geknutscht, die werden auf Händen getragen. Ich mache mich nie über jemanden lustig, weil ich finde, das ist so leicht. Weißt du, kannst immer draufhauen auf jemanden. Mhm. Du hast dann immer gleich den Lacher da. Das ist nicht meine Art, habe ich noch nie gemacht. Und ich glaube, das ist etwas, wo ich persönlich die Grenze ziehe. Trotzdem finde ich auch grundsätzlich, muss ich sagen, ist es nicht leicht geworden in unserem Beruf teilweise, weil natürlich mittlerweile alle schon so wahnsinnig sensibilisiert sind. Wir sind teilweise Satiriker. Wir sind Leute, die was überspitzen dürfen. Wir sind, das ist unsere Arbeit, das ist unser Beruf, das ist unser Handwerk. Und das finde ich schade, dass man nicht mehr so in Dialog geht. Dass man halt irgendwie sich gegeneinander jetzt mittlerweile auch schon so ein bisschen... Also ich finde das ganz wichtig, dass man bitte schon noch Sachen aufzeigen darf. Natürlich auch mit einer Satirefeder. Da bewundere ich alle politischen Kabarettisten. Da halte ich mich sowieso komplett raus. Mhm. Das ist nicht mein Genre. Mhm. Aber meine persönliche Grenze ist schon viel niedriger. Die liegt schon beim Publikum, was wirklich bei mir sich wohlfühlen darf. Mhm. Aber auch mitmacht, aber ich beleidige niemanden.
0: In ihrem aktuellen Programm und ihrem gleichnamigen Buch widmet sie sich einem Thema, das wir alle kennen, dem Missverständnis. Sie räumt auf mit dem Optimierungswahn, der Harmoniesucht und dem täglichen Kampf gegen das eigene Spiegelbild und das natürlich mit einer ordentlichen Portion Humor. Heute Abend ist sie eine Stunde lang zu Gast bei Dominik im Ego FM Talk Radio, 8 bis 21 Uhr. Ansonsten auch jetzt schon überall und dort, wo es Podcasts gibt.

0: The Offspring mit Self-Esteem und gleich geht's hier weiter mit Big Thief, dann noch Musiklieblinge Deathcap for Cutie und viel, vieles landen auch noch auf der Playlist bei der Musik, die alles ändert.
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0: Big Thief mit Shark Smile gleich 15 Uhr. Wir holen uns einmal ein Update ab. Was ist los in der Welt und in Deutschland? Die EGOFM Nachrichten.
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2: Ich bin Joshua Heise. Die EU-Kommission hat Deutschland ermahnt, bei der Modernisierung und Digitalisierung der öffentlichen Verwaltung ranzuklotzen. Auch bei den Rahmenbedingungen zum Wohnungsbau müsse die Bundesregierung nachbessern, hieß es aus Brüssel. Weiter darf Deutschland die EU-Schuldengrenze von 3% überschreiten, weil die Überschuldung für Rüstungsinvestitionen hergenommen wird. Elektroautos boomen. Nach Zahlen des Kraftfahrtbundesamtes war im Mai jedes vierte neu zugelassene Auto in Deutschland rein elektrisch. Das ist ein Zuwachs um knapp 40% im Vergleich zum Vorjahresmonat. Den größten Anteil der Neuzulassungen hatten aber Hybrid-Neuwagen. Gleichzeitig ist die Zahl der Neuwagen mit Benzin- oder Dieselantrieb um rund 24 respektive 13% zurückgegangen. Ab kommender Woche gelten neue EU-Asylregeln. Ein Asylexperte erwartet nun eine Welle von Klagen. Viele Regelungen der Reform seien bislang unklar oder schwer verständlich, heißt es in seiner Analyse für den Mediendienst Integration. Es sei daher zu erwarten, dass viele Fragen vom Europäischen Gerichtshof geklärt werden müssen. Die Reform sieht unter anderem Asylverfahren direkt an der EU-Außengrenze vor. Bei einem iranischen Angriff auf den Flughafen von Kuwait sind mindestens 63 Menschen verletzt worden. Eine Person ist gestorben. Unter den Verletzten sind Behördenangaben zufolge Reisende und Flughafenmitarbeiter. Einige haben dabei Gliedmaßen verloren, andere haben Hirnblutungen oder Knochenbrüche erlitten. Kuwait meldet seit Kriegsbeginn Ende Februar hunderte iranische Angriffe. Der deutsche Zoll hat Kokain im Wert von 500 Millionen Euro beschlagnahmt. Mehr als 8 Tonnen der Droge wurden bereits im Februar in Wilhelmshaven gefunden. Das war bisher aber geheim, weil noch weiter ermittelt wurde. 2 der mutmaßlichen Drahtzieher wurden inzwischen festgenommen. Der Container kam aus Westafrika und war für Spanien bestimmt.
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0: Ich habe euch vorhin mal gefragt, was noch ein paar andere Wörter für so Regenwetter sind. Und ihr habt nicht enttäuscht. Fisselt, dröppelt oder auch meimeln oder plästern. Kenne ich alles nicht, werde ich jetzt aber verwenden. Heute eher Plästerwetter.

0: sieht gar nicht so toll aus. Und so ein nasser Bernersennenhund mit ganz viel Haaren, das ist auch nicht gut. Habt ihr da irgendwelche Tipps? Immer gerne her damit. Vielleicht muss ich mir so ein Laufband zulegen, dass er jetzt hier drin ein bisschen laufen kann. Wir gehen rein gemeinsam in diese Stunde. Gleich werden wir uns mal Mühe über Beschwerden unterhalten. Ich habe ja auch gerade mich beschwert. Und davor gibt's erstmal Chet Faker mit The Trouble With Us.
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0: 10 nach 3 haben wir es. Ego FM hier. Einen schönen Mittwochnachmittag euch.
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0: 2000 Beschwerden. In Worten. 2000 Beschwerden hat es zu Bad Bunnys Super Bowl Show gegeben. Das hat jetzt die FCC rausgehauen. Die FCC, das ist die Aufsichtsbehörde. Bad Bunny kennt ihr vielleicht von dem hier. Ansonsten kennt ihr ihn vielleicht auch von dem hier. Mit seiner Super Bowl-Performance hat er aber auf jeden Fall die Amerikaner gespalten. Aber man muss auch mal in die Beschwerden schauen. Sehr viele haben sich erstens darüber beschwert, dass es Spanisch ist und sie kein Spanisch können. Ein anderer Teil hat sich beschwert, dass es so vulgär ist und im gleichen Atemzug aber auch geschrieben, dass sie gar kein Spanisch können, also das Ganze gar nicht verstehen. Und tatsächlich, der zweite große Beschwerdepunkt bei der Super Bowl Halftime Show betrifft gar nicht Bad Bunny, sondern einen Trailer, den es dort zu sehen gab, nämlich zu Scream 7, ein Horrorfilm. Das fanden die Leute ganz, ganz verschreckend, die auch mit Kindern zugeschaut haben. Das sehe ich ja irgendwo noch ein, aber sich über den Inhalt zu beschweren, während man den Inhalt nicht versteht, das kenne ich ansonsten nur von mir aus meiner Deutsch-Abi-Prüfung. Stichwort Gedichtanalyse. Naja, jetzt geht's hier weiter mit Gies und Nacktbildern von Cowboys. Cowboy Nudes.

0: Jose hier bei Ego FM mit Angel of Small Death and the Codeine Scene. Einen schönen Mittwoch euch. Gerade eben hatten wir es schon von Beschwerden zur Super Bowl Halftime Show. Wer aber auch gerne kritisiert wird und wo man sich gerne beschwert, sind FußballkommentatorInnen. Wir haben mit Christina Graf gesprochen. Sie ist bei der WM auch dieses Jahr mit dabei. Und wie sie damit umgeht, hören wir gleich.
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0: Say Yes Dog mit a Friend. Einen schönen Mittwochnachmittag euch.
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0: Sie war die erste Frau, die ein WM-Spiel live im Ersten kommentiert hat. Christina Graf. Und auch dieses Jahr ist sie bei der WM in den USA, Mexiko und Kanada wieder am Start. Und da interessiert mich vor allem eins, wie kann ich mir denn den Alltag dann da vor Ort vorstellen?
3: Ja, nicht viel Freizeit. Das ist immer so ein bisschen was. Dann kommen die Fragen, ja, was macht ihr denn da alles so und wo seid ihr überall und irgendwie. Und es ist viel Reiserei. Es ist natürlich einfach eine sehr groß langgezogene, kilometerweite WM. Wir reisen viel. Da gehen dann auch schon mal Tage natürlich drauf und mehrere Stunden. Und es ist immer wieder so, dass wir uns viel vorbereiten müssen, weil es eben ja ein laufendes Turnier ist. Also man kann ja vieles nicht vorher schon so gut erarbeiten und abarbeiten, dass man dann immer wieder das Problem hat, sozusagen, man muss auf die Aktualität reagieren. Deshalb gibt es schon immer viel zu tun.
0: Und du kommentierst seit über 10 Jahren im Fernsehen. Wie hat sich das mit dem Hass entwickelt? Ist das besser geworden oder schlimmer?
3: Ja, ist sogar krasserweise schon länger. Also ich habe im Radio, im Hörfunk schon viel, viel länger kommentiert, eigentlich vorher. Ich muss immer sagen, ich hatte teilweise das Gefühl, dass es mich nicht immer ganz so hart trifft. Was ich aber nicht weiß, woran es liegt, vielleicht eher, weil ich mich auch nicht so damit beschäftige. Also ich habe diese Plattform nicht so und ich beschäftige mich damit so wenig, dass ich versuche, das wirklich außen vor zu halten und Menschen dafür habe, die mir da Sachen raussortieren oder mir vielleicht mal sagen, ja, was ist kritisch, was war jetzt nicht gut, was war gut, also die Kritik üben. Und ich versuche wirklich diese öffentliche Hetze im Netz für mich außen vor zu lassen, weil sie macht mich auch nicht besser. Also vielleicht mal an alle da draußen, jeder, der da schreibt, der Mensch wird dadurch nicht besser werden. Das hilft ihm nicht.
0: Das, glaube ich, ist ein gutes Zitat, was man so sich an die Wand hängen kann. Das hilft nicht. Das ganze Interview mit Christina Graf gibt es auch noch mal zum Nachhören auf egofm.de. Da verrät sie, ob sie wirklich jeden Spieler beim Namen kennt. Jetzt die neue von Holly.

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0: gleich 3:15. Einen schönen Mittwochnachmittag euch. Und falls ihr euch bei diesem Schmuddelwetter einfach auf die Couch klatschen wollt und einmal die Glotze anmachen wollt, dann haben wir da eine Empfehlung für euch. Ganz heimlich, still und leise ist die 3. Staffel von Good Omens erschienen und keiner traut sich, darüber zu reden. Der Grund ist relativ klar. Es gibt schwere Missbrauchsvorwürfe gegen den Serienschöpfer und Co-Autor Neil Gaiman, aber es wurden Verträge unterschrieben, Gelder wurden bezahlt und man hat sich auf einen Kompromiss geeinigt. Gail Neiman hat sich von der Produktion zurückgezogen und aus Staffel 3 wurde ein 90-minütiger Spielfilm, um das Ganze einmal abzuschließen. Und Kollegin Lola weiß Bescheid, ob man sich das reinziehen sollte oder nicht.
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2: Die Serie Good Omens geht in die letzte Runde. Nachdem der Engel Aziraphale und der Dämon Crowley in Staffel 1 schon mal die Apokalypse verhindern konnten, mussten sie in Staffel 2 die Liebe zwischen Erzengel Gabriel und Beelzebub verteidigen. Mit der Lösung, dass Aziraphale den Job als Erzengel übernehmen soll. Dafür lässt er allerdings seinen besten Freund Crowley sitzen. In Staffel 3 wird ein neuer Versuch gestartet, Armageddon voranzutreiben. Die Vorbereitungen sind im vollen Gange. Jesus Christus hat schon mal eine menschliche Gestalt und das mit dem Weltuntergang muss ja nicht alles so düster ablaufen. Da könnte man ja auch neue Wege einschlagen.
3: Ja, also dieses ganze ist ein wenig altmodisch. Die Zeiten haben sich geändert. Ich dachte, wir könnten die Sache ein klein wenig aufpeppen. Sowas wie, hey, hier kommt das universelle Glück.
4: Nein, die Endzeit kommt.
3: Oder? Auch nicht. Glückseligkeit, universelle Art, Freude allenthalben, etc.
5: Ist das abgesegnet worden?
3: Ja, von mir. Ich bin der Chef.
4: Vorerst.
2: Trotz vieler guter Intentionen geht alles schief, was nur schief gehen kann. Plötzlich verschwindet nicht nur Jesus, auch der Metatron und das Buch des Lebens sind unauffindbar.
3: Du hast den Messias verloren, aber du kannst nicht...
6: Wir können nicht einfach Jesus und das Buch des Lebens verlieren. Zwei Dinge.
3: Nein, wir haben auch den Metatron verloren. Drei Dinge.
2: Aziraphale braucht dringend Hilfe. Klar wendet er sich zuerst an seinen besten Freund, den Dämon Crowley. Doch ob der wirklich Lust hat zu helfen?
3: Mein Freund Crowley, haben Sie ihn gesehen?
7: Den suchen Sie doch nur, weil Sie irgendetwas brauchen. Denn sie sind ein Nehmer.
2: Die besten Freunde und Hauptdarsteller David Tennant und Michael Sheen haben es verdient, dass die ungewöhnliche Liebesgeschichte des Engels und des Dämons einen guten Abschluss findet. Wenn die beiden gemeinsam auf dem Bildschirm zu sehen sind, macht mein Herz immer einen kleinen Hüpfer. Und auch wenn man ganz klar merkt, dass in dem 90-minütigen Special viel zu viel Story auf viel zu wenig Raum gepackt wurde und gerade das Ende etwas gehetzt wirkt, ist dieser Abschluss eine solide Angelegenheit, die vor allem durch die wundervollen Darsteller sehenswert ist.
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0: Langsam aber sicher geht's auf die 16 Uhr zu. Damit sage ich ciao, ciao, arrivederci und übergebe an Kollege Dominik Kollmann. Davor noch die neue von Kevin Morby und Musiklieblinge Phoenix auf der Playlist. Und dann viel Spaß mit Kollege Dominik. Bis dann.
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0: Die legendären Gorillas hier bei Ego FM. Mittwochnachmittag, 16 Uhr mittlerweile. So, die ersten Waldbrände in Europa lodern mittlerweile. Die EU möchte dieses Jahr besser vorbereitet sein als zuvor. Fast 800 Feuerwehrleute sollen deshalb in besonders gefährdete Gebiete stationiert werden. Die Einzelheiten dazu und was sonst gerade aktuell wichtig ist in Deutschland und dem Rest der Welt, das fasst jetzt wieder kurz die Ego FM Nachrichtenredaktion für euch zusammen.
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2: Ich bin Joshua Heise. Mehr als ein Drittel der Menschen in Deutschland hat regelmäßig Schlafprobleme. Laut Robert-Koch-Institut kann fast jeder Fünfte nicht regelmäßig durchschlafen, knapp 4% haben Probleme beim Einschlafen und fast 13% leiden unter beidem. Insgesamt schlafen wir schlechter als noch vor etwa 15 Jahren. Als mögliche Gründe nennen die Experten unter anderem die gestiegene Smartphone-Nutzung und gesellschaftliche Krisen. Mit einer E-Mail-Aktion will der Berufsverband der Hausärzte gegen die Sparpläne im Gesundheitswesen protestieren. Dabei werden auch die Patientinnen und Patienten eingebunden. Sie sollen sich per E-Mail an ihre jeweiligen Bundestagsabgeordneten wenden können, sodass diese sich gegen die Reform stellen. Die knapp 50.000 Hausarztpraxen sollen dazu in Kürze Infomaterial zugeschickt bekommen. Die Flugbegleitergewerkschaft UFO warnt vor Flugausfällen und kurzfristigen Streichungen bei der Lufthansa wegen Personalmangel im Sommer. Grund sei die Einstellung der Regionalgesellschaft Cityline im April. Rund 800 Kabinenbeschäftigte seien seitdem ohne festen Einsatz. Der Konzern widerspricht und sagt, man sei für den Sommer gut aufgestellt. Wegen mutmaßlichen Anschlagsplänen auf eine Synagoge ist ein 15-Jähriger aus dem Raum Augsburg festgenommen worden. Laut Generalstaatsanwaltschaft München soll der Jugendliche im Zuge der Vorbereitungen einen selbstgebauten Sprengsatz gezündet haben. Dabei wurden er selbst und ein Freund verletzt. Der 15-Jährige wird als IS-Sympathisant eingestuft. Wer in diesen Tagen nach Tofu sucht, wird nicht immer fündig. In Lebensmittelgeschäften in Deutschland sind unterschiedlich große Regallücken zu beobachten. Von Rewe heißt es, die Nachfrage sei rasant gestiegen und nach wie vor hoch. Hinzu kämen Kapazitätsengpässe bei einzelnen Herstellern. Entspannen dürfe sich die Lage erst Ende des Jahres.
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0: Viele Wolken, Sonne, Schauer und einzelne Gewitter. Damit geht es durch den Nachmittag in den Abend rein. Gegen Abend sollen dann die Schauer aber auch selbst

Radio mit einem ganz tollen Gast, auf den ich mich sehr freue. Müssen wir gleich drüber sprechen. Jetzt starten wir erstmal rein in ein schönes verlängertes Wochenende und in das Ende der Pfingstferien mit einer kleinen Portion Downbeat, Funk und Soul aus Neuseeland. Hier sind Solar Rosa mit Can We Get It Together.

Unfassbar schöne, gemütliche Nummer für diesen Mittwochnachmittag von Efterklang, Modern Drift. Und gemütlich geht's jetzt auch weiter in Richtung Feierabend. Wir lassen den stressigen Arbeitstag jetzt mal hinter uns, drehen das Fenster ein Stückchen nach unten und begeben uns in Richtung Sonnenuntergang mit der schwedischen Pop-Ikone Robin. Die liefert uns jetzt nämlich mit ihrem neuesten Track genau den richtigen, warmen Sound für diesen Feierabend. Into the Sun, ganz neu bei uns.

0: Wenn euer Tag heute ein bisschen grau war und ihr die Melancholie dieses heraufziehenden Abends musikalisch untermalen wollt, dann hat dieser junge Kanadier hier gleich den perfekten Soundtrack. Begeistert aktuell die weltweite Musikszene im Sturm. Ecstasy haben wir gleich mit Shoulders. 4:15 ist es.
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2: Viele, viele Nachrichten gibt's fast täglich aus den USA. Trump, Eis, Krieg und genau diese Schlagzeilen, die überschatten natürlich auch die anstehende Fußball-Weltmeisterschaft. Vor allem, weil ja noch zwei andere Länder die WM mit ausrichten werden. Darüber müssen wir sprechen mit Kollegin Jule. Grüß dich.
3: Hallo.
2: Im Gegensatz dazu hört man ja eigentlich nur gute Nachrichten aus Mexiko zum Beispiel. Die wollen die Schulferien für die Weltmeisterschaft verlängern. Stimmt es?
3: Ja, tatsächlich sollten die Sommerferien auf 3 Monate verlängert werden. Die Idee hat man dann aber wieder verworfen. Das hätte für die Eltern, ich glaube viele kennen es, echt viel Chaos bedeutet. Aber es ist auch noch nicht so lange her, da haben sich die Nachrichten so angehört.
4: Cartel violence is rocking the nation of Mexico.
5: A esta hora regresamos a México, vamos a ver las señales en vivo, las autoridades.
6: There was fire all around us.
7: Brennende Straßen, blockierte Autobahnen, Schüsse mitten am Tag. In Mexiko eskaliert die Gewalt.
3: Also bei Mexiko, da muss man immer zwei Seiten sehen.
2: Wie meinst du das? Da muss man genau zwei Seiten sehen?
3: Auf der einen Seite haben wir die Drogenkartelle und deren Gewalt. Zahlen von 2023 zeigen, dass etwa 185.000 Menschen direkt oder indirekt im Drogenhandel tätig sind. Das heißt auch, die Kartelle sind sozusagen eine der größten Arbeitgeber des Landes. Mhm. Und auf der anderen Seite ist Mexiko aber auch gleichzeitig wunderschön.
8: Traumstrände, riesige Höhlen und die Pyramiden Mittelamerikas. Herzlich willkommen in Mexiko, ein Land, das viel mehr zu bieten hat als Tacos und Sombreros.
3: Mexiko ist riesig, vielfältig und hat eine super spannende Kultur. Von Mayas und Azteken zu Mariachi und Piñata oder die Traumstrände und die schönen Großstädte.
2: Aber die Lage in Mexiko sieht dann am Ende des Tages doch anders aus, oder?
3: Das ist leider ziemlich schwer zu sagen. Die große Gewalt, also die im Februar, als der Drogenboss des Jalisco-Kartells von der Polizei getötet wurde, die hat sich wieder beruhigt, heißt allerdings nicht, dass die Kartelle an Macht verloren hätten. Mhm. Dafür haben aber die EU und Mexiko Ende Mai ein neues Freihandelsabkommen unterschrieben. Das ist für beide Seiten sehr vorteilhaft. Auch die aktuelle Präsidentin Mexikos, Claudia Sheinbaum, scheint auch ein Händchen für Trump zu haben. Immer wieder kommt Druck von den USA und immer wieder schafft sie es, ihm die Stirn zu bieten. Und rein fußballerisch haben sie gerade in der Vorbereitung gegen Australien gewonnen.
2: Also kann man sagen, auch viele gute Zeichen aus diesem wunderschönen Land. Und am 11. Juni ist dann dort ja auch das Eröffnungsspiel in Mexiko mit Mexiko, und zwar gegen Südafrika. Müssen sie ran und die Vorfreude ist im Gegensatz zu den USA da tatsächlich auch schon riesig. Jule, danke dir für die Infos.
3: Gerne.
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2: In Richtung verlängertes Wochenende mit neuer Musik von Tampa City hier bei Ego FM. Hier sehen Sie mit Self-Aware.

0: Anthony Schmirek hier bei EcoFM und er wird tatsächlich auch mit am Start sein.
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0: schönen Mittwochnachmittag in Richtung Feierabend und verlängertes Wochenende mit Ego FM. Und da holen wir uns jetzt mal schön elektronische Club-Vibes ins Radio und schicken euch mit dem besten Sound aus Australien in Richtung Abend. Mit dem Trio Crew Colors, gleich bei mir mit Come Through. Viertel vor fünf mittlerweile.
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Neu auf Ego FM aus Perth. Crooked Colors mit Come Through. 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

0: Die Glass Animals hier bei Ego FM. Schauen wir mal auf die Uhr. Da ist es 17 Uhr mittlerweile. Jeder dritte Haushalt, der in Deutschland quasi zur Miete wohnt, ist einer aktuellen Studie zufolge von Kaltmiete und Heizkosten völlig überlastet. Der Mieterbund spricht jetzt von alarmierenden Zahlen und fordert schnelle Maßnahmen. Die Einzelheiten dazu und was sonst im Moment wichtig ist aus Deutschland und dem Rest der Welt. Jetzt wieder kurz für euch zusammengefasst.
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2: Ich bin Joshua Heise. Noch nie haben sich in Deutschland mehr Menschen einbürgern lassen als 2025. Im vergangenen Jahr haben laut Statistischem Bundesamt 300.000 Menschen die deutsche Staatsangehörigkeit erworben. Das sind 14% mehr als im Vorjahr. Grund dafür ist unter anderem eine Gesetzesänderung von 2024, die die doppelte Staatsbürgerschaft erlaubt. Die meisten neuen Deutschen kommen aus Syrien, wobei hier die Zahl zurückgegangen ist. Neben anderen Landesverbänden darf auch der AfD-Ableger in Hessen weiter vom Verfassungsschutz beobachtet werden. Das hat das Verwaltungsgericht Wiesbaden entschieden. Das Landesamt für Verfassungsschutz hatte die hessische AfD 2022 als rechtsextremen Verdachtsfall eingestuft und mit der Beobachtung begonnen. Die Partei hatte gegen ihre Einstufung geklagt. Die EU-Kommission will Europa unabhängiger von Technologie aus den USA und China machen. Öffentliche Stellen wie Schulen oder die Bundeswehr sollen etwa künftig auf europäische Cloud-Dienste setzen, heißt es in einem Vorschlag. Außerdem sollen wichtige Chips, etwa für die Autoindustrie, mehr in Europa produziert werden. Aktuell bezieht die EU 80% ihrer digitalen Produkte und Dienstleistungen aus dem Ausland. Der Hausärzteverband befürchtet durch die Sparpläne der Bundesregierung massive Einschnitte. Deswegen ruft der Verband zu Protesten auf. In Baden-Württemberg reduzieren einige Praxen beispielsweise Wartezimmerplätze. Geplant ist außerdem eine E-Mail-Aktion, bei der sich Patientinnen und Patienten an Bundestagsabgeordnete wenden können. Das Sparpaket soll die gesetzlichen Krankenkassen ab 2027 um mehr als 16 Milliarden Euro entlasten. Um unabhängiger von Rohstoffimporten zu werden, will die Bundesregierung die Kreislaufwirtschaft stärken. Dabei geht es um den Erhalt, die Reparatur und das Recycling von Produkten. Das Kabinett hat ein entsprechendes Aktionsprogramm beschlossen. Mehrere Umweltverbände kritisieren allerdings, dass Maßnahmen fehlen, um den Rohstoffverbrauch und das Abfallaufkommen in Deutschland deutlich zu reduzieren. Industrievertretern ist der Plan zu unkonkret gehalten.
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0: Viele Wolken, Sonne, Schauer und einzelne Gewitter. Damit geht es durch den Nachmittag in den Abend rein. Gegen Abend sollen dann die Schauer aber auch seltener werden. Die Höchstwerte heute 16 bis 22 Grad. Momentan sind wir so bei knapp 18 Grad in München und Augsburg, 17 in Regensburg und Nürnberg, 18 in Würzburg und Stuttgart und knappe 17 sind es momentan in Dresden. Die weiteren Aussichten morgen am Donnerstag, am Feiertag, da scheint im Südosten vorübergehend ein bisschen die Sonne. Ansonsten breiten sich wieder Regen und Gewitter aus. Freitag dann zum Start ins Wochenende bleibt es auch erst nochmal unbeständig mit Schauern. Aber am Wochenende nimmt dann das Schauerrisiko ab und die Sonne kommt wieder öfter hervor, besonders am Sonntag. Und auch die Temperaturen steigen wieder an.
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0: Ich bring euch rein in Richtung verlängertes Wochenende und da können wir das Radio noch mal ein kleines bisschen lauter drehen. Jetzt nämlich für einen Song, der vor genau 17 Jahren die deutschen Charts gestürmt hat und ich finde bis heute ein absolutes Brett auf jeder Tanzfläche ist. Heavy Cross. Hier ist Gossip. Kurz nach 5 ist es.

So, jetzt ist aber langsam vorbei mit Hasseln in Richtung Feierabend mit Tang hier bei Ego FM. Falls ihr für den Weg nach Hause oder das quasi erste kühle Getränk auf dem Balkon oder im Garten noch so ein kleines

0: bisschen ehrlichen, unangepassten Sound braucht, dann habe ich jetzt hier genau das Richtige für euch, und zwar mit dem österreichischen Indie-Punk-Newcomer Undermords. Der bringt nämlich die Dinge in seinen Songs gewohnt charmant und ungeschönt auf den Punkt. Wie würde er selbst denn seinen Sound beschreiben?
1: Laut, kratzig und ein bisschen frech.
0: Dann hören wir mal, ob das stimmt. Hier ist er mit seiner neuesten Single, Halbes Jahr. Hier ist Undermords.

0: So, wir machen ganz kurz eine kleine Zeitreise. Erinnert ihr euch noch an das Jahr 2008, als uns dieses britische Pop-Duo hier mit einem unfassbar frechen Ohrwurm wirklich wochenlang im Kopf herumgehangen hat? Hey. They call me hell. That's not my name von den Ting Tings. Gute Laune garant. Auf jeden Fall gleich in ein paar Minuten hier bei mir. Viertel nach fünf ist es.
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0: Digital Love von Daft Punk hier bei Ego FM.
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0: So, schauen wir mal, in genau einer Woche geht's los mit der Fußball-Weltmeisterschaft in den USA, in Kanada und in Mexiko. Aber schon vor dem ersten Anpfiff gibt es tatsächlich schon Diskussionen. Und zwar nicht über den Fußball, sondern über die US-Einwanderungsbehörde ICE. Was dahinter steckt, darüber spreche ich jetzt mit Kollege Fred. Grüß dich, servus.
3: Ah, hallo.
0: Warum spielt denn diese Einwanderungsbehörde bei dieser Weltmeisterschaft so eine große Rolle?
3: Ganz einfach, weil viele Menschen befürchten, dass die WM nicht nur ein Fußballfest wird, sondern auch von der harten Einwanderungspolitik der Trump-Regierung überschattet werden könnte. ICE ist in den USA für Abschiebungen und für die Kontrolle von MigrantInnen zuständig. Und allein die Ankündigung, dass die Behörde zumindest in manchen Städten Teil des Sicherheitsapparates rund um die Fußball-WM sein könnte, das hat bei vielen Fans und Menschenrechtsorganisationen natürlich Alarm ausgelöst.
0: Mhm. Was denkst du, geht diese Angst so weit, dass Fans vielleicht dann sogar auf die Reise verzichten würden?
3: Zum Teil ja. Menschenrechtsorganisationen haben ja bereits schon vor Reisen in die USA gewarnt. Selbst Menschen mit gültigen Papieren, die könnten bei der Einreise oder im Land selbst Probleme bekommen. Und besonders betroffen dürfen sich dann natürlich Fans aus Ländern fühlen, deren Verhältnis zur US-Regierung angespannt ist oder die von den verschärften Einwanderungsregeln betroffen sind. Und ja, da spreche ich jetzt nur mal von den Fans aus lateinamerikanischen Staaten und von den iranischen Fans natürlich sowieso.
0: Und was denkst du, wird ICE am Ende tatsächlich dann in den Stadien unterwegs sein?
3: Ja, nach aktuellem Stand nicht. Das sagen zumindest die WM-Organisatoren. Die haben erklärt, dass es keine Einwanderungskontrollen in oder unmittelbar an den Stadien geben soll. Trotzdem, die Skepsis bleibt groß, weil ICE weiterhin Teil der amerikanischen allgemeinen Sicherheitsplanung ist und viele Menschen einfach nicht genau wissen, wo hören jetzt diese Zuständigkeiten auf und wo beginnen sie?
0: Also in einer Woche geht's los mit der Fußball-Weltmeisterschaft in den USA, in Kanada und in Mexiko. Es gibt aber auch vor dem ersten Anpfiff schon die allerersten Diskussionen und Fred hat uns aufgeklärt. Danke für die Infos.

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4: Der Ticketverkauf läuft bisher schleppend. Die angespannte politische Lage dämpft die Stimmung. Iran soll in L.A. gegen Neuseeland antreten, aber noch warten die Spieler auf ihre Visa.
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0: Das Electric Light Orchestra, Mr. Blue Sky.
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0: Und wenn wir da über die FIFA-Weltrangliste sprechen, dann schauen wir meistens ganz automatisch nach oben, ja, auf die üblichen Verdächtigen wie Argentinien, Frankreich oder Brasilien. Aber in dieser Woche drehen wir diese Tabelle einfach mal komplett um und richten quasi das Scheinwerferlicht auf die Teams ganz, ganz unten im Keller, dorthin, wo Fußball noch aus purer, schmerzhafter Leidenschaft gespielt wird.
4: Last chance to see.
3: Die eher hinteren Teams der FIFA-Weltrangliste.
4: Amerikanisch Samoa.
3: Es gibt Niederlagen im Fußball, die wirklich schmerzlich sind. Ein 0:4, ein 0:5 oder auch ein 1:6 sind zwar hart, können aber schon mal vorkommen an schlechten Tagen. Einen ganz schlechten Tag hatte im Jahr 2001 das Team von Amerikanisch Samoa, das in der ersten Runde der WM-Qualifikation auf Australien traf.
5: A world record by the Socceroos, 31-0 over American Samoa.
3: 31:0. Rekordtorschütze in diesem Spiel Archie Thompson mit 13 Treffern und 2 Hattricks in einem Spiel. Aber zurück zu Amerikanisch Samoa. Das liegt mitten im Pazifik, besteht aus kleinen Vulkaninseln und hat rund 45.000 Einwohner, die ein kleines Gewichtsproblem haben.
6: The South Pacific Island of American Samoa is one of the smallest US territories, but it has the world's largest obesity rate. 75% of these islanders are obese.
3: Die Rekordfettleibigkeit ruft ausgerechnet den amerikanisch-samoanischen Fußballverband auf den Plan. Ein Trainer muss her, der dem Team an den Speck geht. Man verpflichtet den Holländer Thomas Rongen.
7: From a personal standpoint, it was something great. And professionally, you know, how many coaches can say that they actually have coached a senior side in a FIFA World Cup qualifying? I knew what I got myself into. I knew what needed to be done. I kept an open mind, immersed myself into the culture.
3: Rongen bringt das Team auf Vordermann, körperlich, taktisch und geistig. Und er trifft dort auch auf einen Spieler, der Teil einer ganz speziellen polynesischen Kultur ist. Jaya Selua ist die erste Fa'afafine, die je an einer WM-Qualifikation teilgenommen hat.
8: Fa'afafine is a word that was created for somebody who was very feminine or very ladylike, who would normally be male but socially would be accepted as a female.
3: Jaya Selua ist übrigens auch Teil der Mannschaft, die 3 Jahre nach der katastrophalen Niederlage gegen Australien Historisches erreicht hat.
7: Never won a game, never scored a goal in official competition. We win, we score. I'm so proud of the players.
3: Das 2:1 gegen Tonga war der erste Sieg von Amerikanisch Samoa in einem offiziellen Länderspiel. Wer mehr über diese zauberhafte Nationalmannschaft erfahren will, der schaut sich am besten die britische Doku Next Goal Wins an oder den gleichnamigen Spielfilm von Taika Waititi mit Michael Fassbender in der Hauptrolle als Trainer.
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1: Swimming pool. Driving fast in Richtung Feierabend hier bei Ego 5 um Viertel vor sechs. Und wir schalten gleich mal um auf echten Rockkult aus Kalifornien und einen Song, der uns, ich habe gerade mal nachgesehen, seit über 2 Jahrzehnten unter die Haut geht. Die Red Hot Chili Peppers, Other Side, gleich bei mir, Viertel vor sechs ist es.
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0: Die Red Hot Chili Peppers, Other Side.
1: 18 Uhr mittlerweile. Heute ist ja Weltfahrradtag und ich habe gerade mal nachgesehen, 150.000 Menschen steigen in Utrecht täglich aufs Radl bei quasi nur 380.000 Einwohnern. Die niederländische Stadt ist die fahrradfreundlichste auf der ganzen Welt. Was sonst noch wichtig ist auf dieser Welt, das fasst jetzt wieder kurz die EcoFM Nachrichtenredaktion zusammen.
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3: Ich bin Joshua Heise. Künstliche Intelligenz ist längst in unserem Alltag angekommen. Ein neuer Bericht der Vereinten Nationen warnt jetzt aber, hinter den beeindruckenden Möglichkeiten steckt ein enormer Verbrauch an Ressourcen. Zoe Tassovali berichtet.
4: Je mehr Menschen KI nutzen, desto größer wird auch der ökologische Fußabdruck. Denn hinter ChatGPT und Co. stehen riesige Rechenzentren, die jede Menge Strom brauchen und gekühlt werden müssen. Schon heute verbrauchen diese Rechenzentren weltweit so viel Strom wie ein großes Industrieland. Gleichzeitig fallen immer mehr Elektroschrott und zusätzlicher Flächenbedarf an.
3: Deutschland ist mit seiner Kandidatur für einen Sitz im mächtigen Sicherheitsrat der Vereinten Nationen bereits im ersten Wahlgang gescheitert. Bei der Wahl in New York unterlag die Bundesrepublik den Mitbewerbern Portugal und Österreich, wie die Präsidentin der UN-Generalversammlung Annalena Baerbock mitteilte. Die Bundesregierung hat ein Aktionsprogramm für mehr Kreislaufwirtschaft beschlossen. Es soll Reparatur und Recycling von Produkten stärken, unter anderem durch digitale Produktpässe mit Infos zur Reparierbarkeit. Umweltverbände kritisieren allerdings, dass verbindliche Ziele zur Senkung des Rohstoffverbrauchs fehlen. Die EU-Kommission hat Deutschland ermahnt, bei der Modernisierung und Digitalisierung der öffentlichen Verwaltung ranzuklotzen. Auch bei den Rahmenbedingungen zum Wohnungsbau müsse die Bundesregierung nachbessern, hieß es aus Brüssel. Weiter darf Deutschland die EU-Schuldengrenze von 3% überschreiten, weil die Überschuldung für Rüstungsinvestitionen hergenommen wird. Pyrotechnik ist doch kein Verbrechen. Das wird in deutschen Fußballstadien immer wieder skandiert. Das DFB-Sportgericht sieht das anders und hat den Hamburger SV und den FC St. Pauli zu hohen Strafen verurteilt. Die Hamburger Vereine müssen 250 bzw. 350.000 Euro zahlen, weil Fans beider Clubs im Bundesliga-Derby Anfang des Jahres große Mengen Pyrotechnik auf den Rängen gezündet hatten. Die zweite Halbzeit musste deswegen mit Verzögerung starten.
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1: So, jetzt am Abend und auch in der Nacht ist es unterschiedlich bewölkt im Land. Meist nur locker bewölkt. Im Norden fällt später noch ein bisschen Regen. Temperaturen gehen runter auf 14 bis 6 Grad. Morgen dann am Feiertag, am Donnerstag im Südosten vorübergehend noch ein bisschen Sonne. Ansonsten breiten sich aber auch morgen wieder einzelne Regen- und Gewitterschauer aus. Freitag zum Start ins Wochenende bleibt es auch erstmal noch umständlich mit Schauern, aber am Wochenende wird es dann wieder besser. Vor allem am Sonntag zeigt sich die Sonne wieder öfter und auch die Temperaturen steigen langsam wieder an.
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1: Einen schönen Mittwochabend, kurz nach 6, Richtung verlängertes Wochenende geht's mit mir und für alle Liebhaber von, ich sag mal, ehrlichen, handgemachten Indie-Rock aus Amerika, habe ich jetzt genau das Richtige für euch, und zwar die Jungs von den Districts aus Philadelphia. Die haben sich über die Jahre quasi den Ruf einer der packendsten Live-Bands der Szene erspielt. Hier sind sie mit Forth and the Roebling. Schönen Abend zusammen.

0: J. Cole, Lights, Please, an diesem Mittwochabend hier bei Ego FM. Wir tauchen jetzt ein in die Abendstimmung mit einem Song, der eine unglaublich clevere Brücke durch die deutsche Musikgeschichte schlägt. Die Jungs von OK Kid haben sich für diesen neuen Song nämlich von keinem geringeren Song als diesem hier inspirieren lassen. Hört mal.
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0: Der legendäre DDR-Kulthit von Nina Hagen, du hast den Farbfilm vergessen. Während es damals um die Angst vor tristen Schwarz-Weiß-Erinnerungen ging, blicken OK Kid heute auf unsere Generation, die zwar alles in buntesten Farben auf Social Media festhält, aber dafür oft vergisst, den Moment im echten Leben zu genießen. Ganz neu bei Ego FM. Farbfilm.

0: Schönen Mittwochabend hier mit Ego FM. Und gleich mit dem deutsch-schweizerischen Duo Boy, bestehend aus Valeska Steiner und Sonja Glas. Die schaffen mit ihren akustischen Perlen immer wieder für ganz besondere Gänsehautmomente. Gleich bei mir mit Hit My Heart. 17:45 ist es.
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0: Slowdown. Gilligan Moss hier bei Ego FM an diesem Mittwoch. Und heute Abend ist endlich wieder Besuchszeit bei mir.
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0: Es gibt so Menschen, und die kennt ihr sicherlich auch, die betreten irgendwie einen Raum und plötzlich ist das Licht ein kleines bisschen heller. Heute Abend habe ich genau so einen Gast hier bei mir im Ego FM Talk Radio. Man nennt sie oft die gute Laune-Fee des bayerischen Kabarets, aber hinter diesem strahlenden Lächeln steckt eine sehr scharfsinnige Beobachterin mit unglaublich viel Tiefgang. Ich freue mich heute Abend über die Kabarettistin, Schauspielerin und Moderatorin Konstanze Lindner, die bei mir zu Gast ist. Und ich frage sie da unter anderem, wo sie eigentlich die Grenze zieht zwischen Unterhaltung und Ernsthaftigkeit.
5: Also bei mir, ich arbeite tatsächlich auch viel mit dem Publikum, und bei mir ist ganz klare Grenze, das Publikum sind meine Helden. Also jeder, der da mitspielt, der wird die werden geknutscht, die werden auf Händen getragen. Ich mache mich nie über jemanden lustig, weil ich finde, das ist so leicht. Weißt, du kannst immer draufhauen auf jemanden. Mhm. Du hast dann immer gleich den Lacher da. Das ist nicht meine Art, habe ich noch nie gemacht. Und ich glaube, das ist etwas, wo ich persönlich die Grenze ziehe. Trotzdem finde ich auch grundsätzlich, muss ich sagen, ist es nicht leicht geworden in unserem Beruf teilweise, weil natürlich mittlerweile alle schon so wahnsinnig sensibilisiert sind. Wir sind teilweise Satiriker. Wir sind Leute, die was überspitzen dürfen. Wir sind, das ist unsere Arbeit, das ist unser Beruf, das ist unser Handwerk. Und das finde ich schade, dass man nicht mehr so in Dialog geht. Dass man halt irgendwie sich gegeneinander jetzt mittlerweile auch schon so ein bisschen... Also ich finde das ganz wichtig, dass man bitte schon noch Sachen aufzeigen darf. Natürlich auch mit einer Satirefeder. Da bewundere ich alle politischen Kabarettisten. Da halte ich mich sowieso komplett raus. Mhm. Das ist nicht mein Genre. Mhm. Aber meine persönliche Grenze ist schon viel niedriger. Die liegt schon beim Publikum, was wirklich bei mir sich wohlfühlen darf. Mhm. Aber auch mitmacht, aber ich beleidige niemanden.
0: Konstanze Lindner kennt man unter anderem als Gastgeberin aus dem Vereinsheim Schwabing oder als auch die Stimme hinter zahlreichen Animationshelden. Die Kabarettistin, Schauspielerin und Moderatorin ist heute Abend mein Gast, 20 bis 21 Uhr hier im Ego FM Talk Radio. Und wenn ihr das nicht schaffen solltet, dann jederzeit überall dort, wo es Podcasts gibt.

0: Protokolle der Klassiker. Kraftwerk hier bei Ego FM mit Die Roboter an diesem Mittwochabend.
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0: Als erste Frau hat sie Spiele der Weltmeisterschaft live im Fernsehen kommentiert. Selbst hat sie in der Bundesliga für den SC Bad Neuenahr und den FFC Heike Rheine gekickt und mittlerweile ist sie fester Bestandteil der ARD. Ich spreche von Christina Graf, die begleitet am Mikrofon Bundesliga, Olympische Spiele und auch jetzt die anstehende Fußball-Weltmeisterschaft in den USA, Kanada und Mexiko. Aber vor Anpfiff hat sie es noch geschafft, bei uns vorbeizuschauen. Christina, wie groß ist die Vorfreude auf die WM?
4: Ja, schon riesig. Also so ein Turnier bedeutet natürlich auch vorher immer ein bisschen Stress und bedeutet natürlich auch viel Arbeit, aber die Vorfreude ist schon echt groß. Also muss schon immer wieder sagen, auch mit Freunden und egal was oder Kollegen irgendwie, wie wir auch gemeinsam dann darunter reisen, wir haben schon richtig Bock drauf jetzt.
0: Toll. Ja. Jetzt musst du uns mal kurz erklären, wie kann man sich denn deinen Alltag während der WM vorstellen?
4: Ja, nicht viel Freizeit. Das ist immer so ein bisschen was. Dann kommen die Fragen, ja, was macht ihr denn da alles so und wo seid ihr überall und irgendwie und ist das viel Reiserei? Es ist natürlich einfach eine sehr groß langgezogene, kilometerweite WM. Mhm. Wir reisen viel, da gehen dann auch schon mal Tage natürlich drauf und mehrere Stunden. Und es ist immer wieder so, dass wir uns viel vorbereiten müssen, weil es eben ja ein laufendes Turnier ist. Also man kann ja vieles nicht vorher schon so gut erarbeiten und abarbeiten, dass man dann immer wieder das Problem hat, sozusagen, man muss auf die Aktualität reagieren. Mhm. Deshalb gibt es schon immer viel zu tun.
0: Christina, eine wichtige Frage habe ich, die habe ich mir tatsächlich schon als Kind gestellt. Musst du als Fußballkommentatorin wirklich alle Spieler beim Namen kennen?
4: Ja, wäre schon gut. Nein, aber es ist natürlich so, dass wir schon versuchen, uns viel darauf und so gut es geht, darauf vorzubereiten, weil man Mannschaften ja auch mal häufiger hat und auch schon vorher vielleicht ein, zwei Spiele mal weiß, die man bekommt. Und dass man jetzt jeden Spieler kennt, das ist, glaube ich, dann auch übertrieben. Also ich muss schon sagen, Haiti und auch selbst Curaçao, also unser Gegner für die deutsche Mannschaft, man muss dann da schon sich einfach intensiver mit beschäftigen. Und die Spieler habe ich ja in ihren Ligen auch nicht alle vorher wirklich live gesehen. Also ja. das ist dann auch zu viel verlangt. Ja.
0: Noch eine Frage, inwiefern musst du dich vielleicht auch politisch auf diese WM vorbereiten?
4: Nein, gut, mit dem Alltagsgeschehen und mit den Dingen beschäftigt man sich ja so oder so. Also mit dem, was jetzt in den USA passiert, ob oder in Mexiko oder in Kanada. Also man bekommt das natürlich ja sowieso hier mit und man hat natürlich auch hier seine Meinung dazu. Mhm. Grundsätzlich finde ich aber, haben wir in der ARD wirklich ein sehr, sehr gutes Team, die sich da in der politischen Hinsicht auch besser auskennen und auch qualifizierter äußern können, als ich das wahrscheinlich kann. Mhm. Aber natürlich beschäftigt man sich damit und man hält natürlich auch vor Ort die Augen auf. Und das finde ich immer ist das Besondere. Ich kann vor Ort einfach gucken, wie es ist. Ich kann sehen, wie fühlt es sich für mich denn eigentlich wirklich an und nicht immer von etlichen tausend Kilometern Entfernung irgendwas beurteilen, von dem ich eigentlich vor Ort nicht weiß, wie es ist. Mhm. Ja, und das ist ein großer Vorteil. Auf der anderen Seite ist es natürlich auch eine WM-Blase. Das ist dann immer die Frage, wie realistisch ist das auch, was ich dann vor Ort sehe oder präsentiert sich das Land einfach von seiner besten Seite und dann fahren wieder alle. Aber man geht da schon kritisch durch, also definitiv.
0: Als erste Frau hat sie Spiele der Weltmeisterschaft live im Fernsehen kommentiert und wird das jetzt auch bei den bevorstehenden Fußball-Weltmeisterschaften wieder tun. Die Kommentatorin Christina Graf, das ganze Gespräch mit ihr, falls es euch interessiert, gibt es auch nochmal zum Nachhören, findet ihr wie immer bei uns im Netz auf egofm.de in unserer Mediathek.

0: Superman. Und vielleicht habt ihr auch schon reingeschaut in die aktuelle Neustaffel von Scrubs bei Disney Plus. Lohnt sich wirklich für eine kleine Zeitreise in die Vergangenheit. Gleich hört ihr bei mir eine Stimme, die so tief und trauenmächtig ist, dass sie einem sofort im Mark erschüttert. And where down we go? Die isländischen Rocker von Kallio haben mit dieser Blues-Rock-Hymne hier einen unkaputtbaren Welthit gelandet. Way Down We Go. Gleich bei mir in voller Länge. 7:15 ist es.
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0: Diesem Mann wird oft nachgesagt, dass er mir sehr ähnlich sieht. Caribou hier bei EcoFam mit Come Find Me. Ja, und damit haben wir es 19 Uhr. Jeder dritte Haushalt, der in Deutschland zur Miete wohnt, ist einer aktuellen Studie zufolge von Kaltmiete und Heizkosten völlig überlastet. Der Mieterbund, der spricht mittlerweile von alarmierenden Zahlen und fordert ganz schnelle Maßnahmen. Die Einzelheiten dazu und was sonst gerade wichtig ist. Kurz wieder zusammengefasst aus der EcoFam Nachrichtenredaktion.
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2: Ich bin Joshua Heise. Künstliche Intelligenz ist längst in unserem Alltag angekommen. Ein neuer Bericht der Vereinten Nationen warnt jetzt aber, hinter den beeindruckenden Möglichkeiten steckt ein enormer Verbrauch an Ressourcen. Zoe Tassovali berichtet.
3: Je mehr Menschen KI nutzen, desto größer wird auch der ökologische Fußabdruck. Denn hinter ChatGPT und Co. stehen riesige Rechenzentren, die jede Menge Strom brauchen und gekühlt werden müssen. Schon heute verbrauchen diese Rechenzentren weltweit so viel Strom wie ein großes Industrieland. Gleichzeitig fallen immer mehr Elektroschrott und zusätzlicher Flächenbedarf an.
2: Deutschland ist mit seiner Kandidatur für einen Sitz im mächtigen Sicherheitsrat der Vereinten Nationen bereits im ersten Wahlgang gescheitert. Bei der Wahl in New York unterlag die Bundesrepublik den Mitbewerbern Portugal und Österreich, wie die Präsidentin der UN-Generalversammlung Annalena Baerbock mitteilte. Die Bundesregierung hat ein Aktionsprogramm für mehr Kreislaufwirtschaft beschlossen. Es soll Reparatur und Recycling von Produkten stärken, unter anderem durch digitale Produktpässe mit Infos zur Reparierbarkeit. Umweltverbände kritisieren allerdings, dass verbindliche Ziele zur Senkung des Rohstoffverbrauchs fehlen. Die EU-Kommission hat Deutschland ermahnt, bei der Modernisierung und Digitalisierung der öffentlichen Verwaltung ranzuklotzen. Auch bei den Rahmenbedingungen zum Wohnungsbau müsse die Bundesregierung nachbessern, hieß es aus Brüssel. Weiter darf Deutschland die EU-Schuldengrenze von 3% überschreiten, weil die Überschuldung für Rüstungsinvestitionen hergenommen wird. Pyrotechnik ist doch kein Verbrechen. Das wird in deutschen Fußballstadien immer wieder skandiert. Das DFB-Sportgericht sieht das anders und hat den Hamburger SV und den FC St. Pauli zu hohen Strafen verurteilt. Die Hamburger Vereine müssen 250 bzw. 350.000 Euro zahlen, weil Fans beider Clubs im Bundesliga-Derby Anfang des Jahres große Mengen Pyrotechnik auf den Rängen gezündet hatten. Die zweite Halbzeit musste deswegen mit Verzögerung starten.
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0: So, jetzt am Abend und auch in der Nacht ist es unterschiedlich bewölkt im Land. Meist nur locker bewölkt. Im Norden fällt später noch ein bisschen Regen. Temperaturen gehen runter auf 14 bis 6 Grad. Morgen dann am Feiertag, am Donnerstag im Südosten vorübergehend noch ein bisschen Sonne. Ansonsten breiten sich aber auch morgen wieder einzelne Regen- und Gewitterschauer aus. Freitag zum Start ins Wochenende bleibt es auch erstmal noch umständlich mit Schauern, aber am Wochenende wird es dann wieder besser. Vor allem am Sonntag zeigt sich die Sonne wieder öfter und auch die Temperaturen steigen langsam wieder an.
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0: Schönen Abend zusammen, kurz nach 7 und zum Start in dieses verlängerte Wochenende holen wir uns jetzt eine der, ich finde, sympathischsten und beständigsten amerikanischen Alternative Rock Bands ins Radio, die seit den 90ern viele treue Fans auf der ganzen Welt glücklich macht. Mit ihren wunderschönen melancholischen Melodien beweisen sie auch heute noch, dass echter College Rock einfach niemals alt wird. Hier sind Nada Surf für euch. Blanker Steel.

0: Locked Up von Justice. Mittwochabend hier bei Ego FM. Wir kommen jetzt zu einer sehr, sehr sympathischen Indie-Rock-Band aus unseren Gefilden aus Deutschland, aus ganz oben von Deutschland, aus dem sogenannten Emsland. Ich war noch nie im Emsland. Ich habe auch relativ wenig Ahnung, wo das genau ist. Aber diese Band, die fühlt sich da sehr beheimatet.
1: Wenn ich ans Emsland denke, ist es wahrscheinlich eher das flache Land mit Moorgegenden, an das ich denke. Und halt einfach die Nähe zur holländischen Grenze. Das ist wahrscheinlich das, was es ausmacht.
0: Ja.
1: Vielleicht Omas Apfelkuchen, den verbindet man vielleicht noch damit.
0: Da muss ich da unbedingt mal hin, wenn es da guten Omas Apfelkuchen gibt. Die Band Razz, von der ist die Rede, die hören wir jetzt mit ihrer neuesten Single. Hier sind sie mit Medusa.

0: Schönen Mittwochabend mit Ego FM. Und diese Band, die wir hier gleich hören, die ist berühmt für ihre monumentalen Hymnen. Ich hülle euch in euren Feierabend in einen gigantischen Soundteppich von Arcade Fire. Die hören wir nämlich gleich hier bei mir mit Afterlife. 7:15 ist es.
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0: Wahrscheinlich habt ihr gerade kein Wort verstanden, macht aber auch nichts. Das waren die Moovits hier bei Igor FM mit Fell Del Afghan.
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0: Viele, viele Nachrichten gibt's fast täglich aus den USA. Trump, Eis, Krieg und genau diese Schlagzeilen, die überschatten natürlich auch die anstehende Fußball-Weltmeisterschaft. Vor allem, weil ja noch zwei andere Länder die WM mit ausrichten werden. Darüber müssen wir sprechen mit Kollegin Jule. Grüß dich.
4: Hallo.
0: Im Gegensatz dazu hört man ja eigentlich nur gute Nachrichten aus Mexiko zum Beispiel. Die wollen die Schulferien für die Weltmeisterschaft verlängern. Stimmt das?
4: Ja, tatsächlich sollten die Sommerferien auf 3 Monate verlängert werden. Die Idee hat man dann aber wieder verworfen. Das hätte für die Eltern, ich glaube viele kennen es, echt viel Chaos bedeutet. Aber es ist auch noch nicht so lange her, da haben sich die Nachrichten so angehört.
5: Cartel violence is rocking the nation of Mexico.
6: A esta hora regresamos a México, vamos a ver las señales en vivo, las autoridades.
7: There was fire all around us.
8: Brennende Straßen, blockierte Autobahnen, Schüsse mitten am Tag. In Mexiko eskaliert die Gewalt.
4: Also bei Mexiko, da muss man immer zwei Seiten sehen.
0: Wie meinst du das, da muss man genau zwei Seiten sehen?
4: Auf der einen Seite haben wir die Drogenkartelle und deren Gewalt. Zahlen von 2023 zeigen, dass etwa 185.000 Menschen direkt oder indirekt im Drogenhandel tätig sind. Das heißt auch, die Kartelle sind sozusagen eine der größten Arbeitgeber des Landes. Mhm. Und auf der anderen Seite ist Mexiko aber auch gleichzeitig wunderschön.
9: Traumstrände, riesige Höhlen und die Pyramiden Mittelamerikas. Herzlich willkommen in Mexiko, ein Land, das viel mehr zu bieten hat als Tacos und Sombreros.
4: Mexiko ist riesig, vielfältig und hat eine super spannende Kultur. Von Mayas und Azteken zu Mariachi und Piñata oder die Traumstrände und die schönen Großstädte.
0: Aber die Lage in Mexiko sieht dann am Ende des Tages doch anders aus, oder?
4: Das ist leider ziemlich schwer zu sagen. Die große Gewalt, also die im Februar, als der Drogenboss des Jalisco-Kartells von der Polizei getötet wurde, die hat sich wieder beruhigt. Heißt allerdings nicht, dass die Kartelle an Macht verloren hätten. Mhm. Dafür haben aber die EU und Mexiko Ende Mai ein neues Freihandelsabkommen unterschrieben. Das ist für beide Seiten sehr vorteilhaft. Auch die aktuelle Präsidentin Mexikos, Claudia Sheinbaum, scheint auch ein Händchen für Trump zu haben. Immer wieder kommt Druck von den USA und immer wieder schafft sie es, ihm die Stirn zu bieten. Und rein fußballerisch haben sie gerade in der Vorbereitung gegen Australien gewonnen.
0: Also kann man sagen, auch viele gute Zeichen aus diesem wunderschönen Land. Und am 11. Juni ist dann dort ja auch das Eröffnungsspiel in Mexiko mit Mexiko. Und zwar gegen Südafrika müssen sie ran. Und die Vorfreude ist im Gegensatz zu den USA da tatsächlich auch schon riesig. Jule, danke dir für die Infos.
4: Gerne.
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0: sind Royal Otis hier bei Ego FM. Come on home.
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0: Es gibt so Melodien, die braucht man gar nicht erst laut mitzusingen. Es reicht eigentlich völlig aus, sie kollektiv zu grölen, ja, damit ein ganzes, zum Beispiel Fußballstadion, erbebt. Und genau um diese unsterblichen Hymnen geht es in dieser Woche hier bei mir in der kollmannischen Plattenkiste. Da werfe ich einen kleinen Blick auf die besten Fußballsongs aller Zeiten. Und ganz vorne mit dabei ist dieser Song hier heute, den die Macher vermutlich niemals in der Fankurve vermutet hätten, nämlich Seven Nation Army von den White Stripes. Spätestens seit der WM 2006 ist dieses Riff quasi der ultimative Soundtrack für Tore, für Siege und für pure Ekstase auf dem Rasen. Warum gerade dieser Rockklassiker zum weltweiten Fußballphänomen wurde, das hat auch Kollege Markus Kafka hier in unserem Ego vom Talk Radio Interview letzte Woche nicht so wirklich sagen können, macht aber auch nichts. Hören tun wir ihn jetzt allerdings nicht in der Version der White Stripes, sondern in einer, die ich gerade ausgegraben habe, aus der kollmannischen Plattenkiste. Sehr verehrte Damen und Herren, hier sind The Alpine Rage mit Seven Nation Army.
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0: habt einen schönen Mittwochabend. Wir hören uns hier gleich wieder. Ab 20 Uhr geht's nämlich weiter mit dem EgoFM Talk Radio. Und da habe ich heute einen tollen Gast bei mir. Ich freue mich sehr über die Kabarettistin, Schauspielerin und Moderatorin Constanze Lindner. Gleich ab 20 Uhr hier bei EgoFM. Davor noch ein bisschen Musik, die alles ändert. Und da ist Lord mit dabei. Hört er sie gleich. Und wir hören uns auch gleich wieder ab 8.
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2: Ich bin Oliver Urbanke. Die Gewerkschaft Verdi ruft in den laufenden Tarifverhandlungen im Handel erneut zu bundesweiten Warnstreiks auf. Betroffen seien morgen und übermorgen Betriebe und Unternehmen im Einzel- und Groß- und Außenhandel in allen Bundesländern. Thomas Brock berichtet.
3: Die Fronten im Tarifstreit sind weiter verhärtet, deshalb will Verdi noch einmal den Druck erhöhen. Die letzten Angebote der Arbeitgeber in einigen Bundesländern nennt die Gewerkschaft schlicht unverschämt. Obwohl es den Handelskonzernen sehr gut gehe, sollten die Beschäftigten mit Lohnverlusten abgespeist werden. Was genau der Streikaufruf für die Kunden bedeutet, ist noch unklar. Der Handelsverband Deutschland geht aber davon aus, dass die Auswirkungen kaum zu merken sein werden.
2: Deutschland ist mit seiner Kandidatur für einen Sitz im mächtigen Sicherheitsrat der Vereinten Nationen bereits im ersten Wahlgang gescheitert. Bei der Wahl in New York unterlag die Bundesrepublik den Mitbewerbern Portugal und Österreich, wie die Präsidentin der UN-Generalversammlung Annalena Baerbock mitgeteilt hat. Mehr als ein Drittel der Menschen in Deutschland hat regelmäßig Schlafprobleme. Laut Robert-Koch-Institut kann fast jeder Fünfte nicht regelmäßig durchschlafen. Knapp 4% haben Probleme beim Einschlafen und fast 13% leiden unter beidem. Insgesamt schlafen die Menschen in Deutschland schlechter als noch vor etwa 15 Jahren. Als mögliche Gründe nennen die Experten unter anderem die gestiegene Smartphone-Nutzung und gesellschaftliche Krisen. Der deutsche Zoll hat Kokain im Wert von 500 Millionen Euro beschlagnahmt. Mehr als 8 Tonnen der Droge wurden bereits im Februar in Wilhelmshaven gefunden. Das war bisher aber geheim, weil dort noch weiter ermittelt wurde. 2 der mutmaßlichen Drahtzieher wurden inzwischen festgenommen. Der Container kam aus Westafrika und war für Spanien bestimmt.
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6: Tja, servus zu einer neuen Ausgabe und ich freue mich heute sehr über meinen heutigen Gast. Sie ist die personifizierte Lebensfreude des bayerischen Kabarets. Habe ich irgendwo gelesen, habe ich direkt mit aufgenommen hier in meiner Anmoderation. Eine Frau, die so viel Energie versprüht, dass man damit wahrscheinlich ein kleines Viertel in München beleuchten könnte. Man kennt sie als die unvergleichliche Cordula Brödle, als charmante Gastgeberin aus dem Vereinsheim Schwabing oder als die Stimme hinter zahlreichen Animationshelden. In ihrem aktuellen Programm und ihrem gleichnamigen Buch widmet sie sich einem Thema, das wir irgendwie auch alle kennen, dem Missverständnis. Sie räumt auf mit dem Optimierungswahn, der Harmoniesucht und dem täglichen Kampf gegen das eigene Spiegelbild und das immer mit einer ordentlichen Portion Selbstironie. Schauspielerin, Komikerin, Buchautorin und vor allem eine Frau, die uns zeigt, dass das Leben viel schöner ist, wenn man es einfach mit einem herzlichen Lachen umarmt. Ich freue mich sehr über meinen heutigen Gast, Konstanze Lindner.
7: Oh, Dominik,
6: servus.
7: Schön. Echt, das war also süß. Ich war jetzt gerade selber ganz fasziniert. Was? Das alles? Ah ja, okay.
6: Das ist, ich denke mir immer so, ich gucke öfter mal Markus Lanz und wenn der dann immer so Biografien abliest und man so die Gesichter der Gäste sieht, die sich dann denken, krass, habe ich schon alles erlebt.
7: Ja. Ich dachte auch, war ich schon bei Markus Lanz?
6: Warst du nicht, oder?
7: Nee, war ich noch nicht. Nee.
6: Aber du bist heute zum allerersten Mal bei Ego FM und es freut mich sehr, dass du hier vorbeischaust bei uns.
7: Ich finde es auch wahnsinnig cool. Also alleine schon hier ist der Ego FM, das Poster im Hintergrund mit meinen Lieblingsfarben ist pink. Pink ist meine CE und ich fühle mich ja total zu Hause. Jetzt schon. Wir haben noch nicht mal angefangen.
6: Sehr gut. Aber dann haben wir hier schon mal das richtige Plakat aufgehängt.
7: Ja, absolut.
6: Konstanze, du bist ein echtes Münchner Kindl. Das ist richtig, gell? Wenn du an deine Kindheit in München, so 70er, 80er Jahre zurückdenkst, welcher Ort oder welches Geräusch katapultiert dich sofort in diese Zeit zurück?
7: Straßenbahn tatsächlich. Ich bin da in der Schellingstraße, also groß geworden ist immer falsch, weil ich bin da aufgewachsen, weil ich bin gar nicht groß geworden. Bin doch recht klein.
6: Aber wie groß bist du?
7: 1,56. Okay. Das schwankt immer mal so. Mhm. Aber meistens 1,56. Und das ist total lustig, weil also, da gab es die 18er Linie. Das war so, das, mit diesem Geräusch bin ich groß geworden. Das kenne ich. Also das ist meins. Und wir hatten auch gegenüber, da gab es noch eine Tankstelle mitten in Schwabing. Das gibt es ja mittlerweile gar nicht mehr. So halt wie früher. Da war noch so ein Laden dabei. Da konntest du morgens, wenn du irgendwie total verpennt warst, noch schnell eine Butter holen oder so am Sonntag. Und da, also Zapfhähne in jeglicher Form, beim Bierfass oder an der Tankstelle, Straßenbahn, das katapultiert mich sofort wieder in meine Kindheit zurück.
6: Ich bin irgendwann letztes Jahr am Wörthsee spazieren gegangen und da bist du mir in so einem Strauch entgegengekommen, in so einem Strauchweg am See entlang. Kann das sein? Du wohnst da, glaube ich, irgendwo in der Richtung, oder?
7: Aber wir haben uns eben doch schon gesehen.
6: Ja, du hast mich nicht gesehen, ich habe dich gesehen.
7: Du hast mich gestalkt quasi, du warst
6: richtig,
7: quasi,
6: ich habe dich am
7: Wörthsee. Du warst der nackte Typ im Busch, jetzt
6: richtig,
7: weiß ich es wieder.
6: Genau, so war's.
7: okay, alles klar.
6: Das bedeutet aber auch, du bist aus der Stadt mittlerweile rausgezogen, oder?
7: Aber es war ganz schwierig für mich. Also es ist ja Münchner Kind, ich bin ein richtiges Stadtkind. Also ich bin mit Kellern groß geworden, mit Speichern groß geworden. Wir haben ganz Schwabing auf den Kopf gestellt. Wir waren also richtige, das war unsere Bronx, unsere Hood. Mhm. Wir waren echt viel unterwegs und jetzt, wir sind jetzt rausgezogen für 15 Jahre, das muss man sich auch mal vorstellen, sind wir am Wörthsee gezogen und das war für mich ein totaler Kulturschock. Also erstens barfuß über eine Wiese, war total schwierig. So Natur, weißt du, also ich meine, ja, Beton, Vögel, ja, aber ja, genau. Das war, und das ist total lustig, weil das ist so ein Mikrokosmos mittlerweile und ich mag da gar nicht mehr weg. Also es tut mir total gut und denen tut es auch gut. Also wir sind eine gute Mischung sozusagen und die haben sich auch an mich gewöhnt alle und ich liebe es auch sehr. Also es ist wirklich, du warst ja da, also ja, es ist ja wirklich sehr schön.
6: Es ist traumhaft. Ich komme ja vom Chiemsee, ich bin ja so Natur und schöne Gegend irgendwie auch gewohnter. Also ich kenne das gar nicht anders und ich merke, desto älter ich werde, desto mehr zieht es mich wieder raus aufs Land. Ist es bei dir auch so?
7: Ganz kurz korrigiere, desto älter ich werde. Dominik, in welchem Alter sind wir denn da gerade so?
6: In meinem Alter oder in deinem Alter?
7: Also immer mein Alter, in deinem Alter.
6: Ich bin letztes Jahr 40 geworden.
7: Okay, und du denkst jetzt schon wieder ans ruhiger werden aufs Land ziehen?
6: Nee, ich merke, dass es mir irgendwie besser tut, wenn ich in der Natur unterwegs bin, als in der Großstadt.
7: Tatsächlich, also das mit der Natur, das stimmt. Also ich komme selten so runter wie draußen. Also ich nehme mal dann Kaffee, dann nehme ich die Polly. Wir haben ja so eine kleine Mops-Dame von diesen neuen Möpsen, weißt du, auch gesunde Möpse. Und dann schlappe ich da mit meinen Hello Kitty-Latschen halt ums Haus und so. Also und dann schaust du halt ins Grüne und das bringt dich total runter. Ja. Also das stimmt. Meine

0: zu Kindeszeiten quasi.
1: Ja, ja. Mhm. Mein Papa, der war ja auch, der hatte ja auch also in jedem Aschenbecher eine Kippe gehabt. Mhm. Und also meine Geschwister haben geraucht, also wir haben, obwohl wir sind ja getrennt aufgewachsen, also ich habe meinen Dad selten gesehen, aber wenn, dann hat er auch immer geraucht. Also ich glaube, das lag bei uns so in der Familie.
0: Die Schauspielerin, Kabarettistin und Moderatorin Constanze Lindner ist heute mein Gast hier im Ego Film Talk Radio und wir quatschen gleich weiter.

0: Schnallt euch an und stellt die Rückenlehnen senkrecht, denn mein heutiger Gast hier im Egofilm Talk Radio ist quasi das bayerische Äquivalent zu einem doppelten Espresso mit ganz viel Zucker. Kabarettistin, Schauspielerin und eine Frau, die schneller pointiert, als andere Lebenslust buchstabieren können. Constanze Lindner, heute mein Gast hier im Talk Radio.
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2: Du hast relativ viel auch im Vorfeld gemacht, bevor du überhaupt auf deinen jetzigen Weg gekommen bist. Du hast als Fotografin gearbeitet. Du warst im Marketing. Du warst bei einer Plattenfirma beschäftigt unter anderem, bevor du dich dann der Bühne verschrieben hast. Was würdest du sagen, welcher dieser Jobs war das persönliche größte Missverständnis für deine Karriere?
3: Büro. Also morgens irgendwie, ich habe jahrelang Gastro gemacht, ich komme aus der Gastro auch, war auch mit einer der ersten Mädels, die in München Cocktails lernen durfte, in der Egon-Bar, es war ja eher so ein Männerjob, da haben wir es schon ganz schön krachen lassen auch, und ich glaube, die Zeit hat mich zum Beispiel total geprägt, weil eine bessere Menschenkenntnis kannst du dir nicht irgendwie aneignen, also du lernst ja ganz viele Menschen erkennen, und das ist ja quasi auch so ein bisschen Entertainment, ne? Ja. Bin dann zu Virgin gegangen, die Plattenfirma, und die haben sich total mich verknallt. Und das war aber schwierig, weil ich habe ein Praktikum gemacht, und nach einem halben Jahr haben die gesagt, okay, hey Stanz, wir hätten dich total gerne in unserem Team, aber du musst aufhören, Nachtleben zu arbeiten. Mhm. Und das war schwierig. Ich habe ein Jahr gebraucht, mich von morgens 6 Uhr aus dem Club nach Hause quälen, 9 Uhr halt ins Büro. Dann gab es so eine Übergangsphase. Also es war wirklich, und das war ein anderes Leben tagsüber, wie ein Vampir. Ja. Also ich bin dann raus und gedacht, was machen die alle da? Ja, so, wieso sind die alle nüchtern? Was ist hier los? Ja. Und das hat ein Jahr gedauert, und dann bin ich da relativ gut klargekommen, aber man hat mich nie ernst genommen in Sachen, also wenn mein Chef gemeint hat, null. Ja. Der hat schon Tränen gelacht, der hat gesagt, hey Stanz, kommst du mal kurz rein, ich wollte was mit dir besprechen. Der hat gedacht, okay, da will ich jetzt was zu mir. Da habe ich dann meinen Block genommen und einen Stift und bin dann so rein und habe dann einen auf Sekretärin gemacht, der hat man ja früher doch gesagt. Der hat schon Tränen gemacht, der lacht, der hat gemeint, ey, nee, das wird nix. Also setz dich einfach hin und halt die Klappe und hör zu.
2: Aber gefühlt hast du damals schon gespielt auch, ja? Du hast dich in eine Rolle reinversetzt, und das war halt eben die Bürokraftrolle in dem Fall. Aber irgendwann ging es dann richtig los. 1992, dein erster Film. Wie kam es dazu?
3: Ich bin total überrascht, dass du so wahnsinnig megamäßig gut recherchiert hast. War das der Undine? War das das?
2: Genau.
3: Ach krass. Ja. Ja, das war, ich fand das da ganz spannend, aber ich bin da noch nicht reingerutscht. Die Zeit war noch nicht reif für mich. Ich fand das super, das zu sehen. Es hat auch wahnsinnig viel Spaß gemacht. Und da habe ich gedacht, ja, okay, das habe ich jetzt gesehen, das kann ich auch jetzt das nächste. Und dann kam erstmal noch die Plattenfirma. Und dann,
2: genau, also viele andere Stationen noch dazwischen. Dann mittlerweile habe ich gesehen, du hast deine Stimme mittlerweile schon vielen Charakteren geliehen als quasi Synchronsprecherin. Das ist auch ein geiler Job, oder?
3: Total, also da bin ich, da muss ich erstmal den Kollegen und Kolleginnen, die das wirklich hauptberuflich machen, Kniefall, größter Respekt, das ist Wahnsinn, was die da können. Also da sitze ich auch immer mit offenem Mund und denke mir, boah, geht's noch? Aber ich darf halt immer wieder ran, weil eigentlich bin ich deswegen Schauspielerin geworden, weil ich wollte unbedingt, ich war totaler Disney-Fan als Kind und wollte unbedingt Walt Disney-Filme synchronisieren. Damals war es noch Walt, mittlerweile ist ja Disney und Pixar. Und das weiß ich noch, das ist für mich das Größte, weil ich dann beim ersten Disney-Film tatsächlich eine kleine Rolle hatte, da hätte ich fast geweint, weil es war so, wow, ich darf das jetzt wirklich machen. Und man bucht mich halt ab und zu, also ich bin ja, weil ich halt eine ziemlich einprägsame Stimme habe, so sagt man, ich muss immer selber lachen, wenn ich mich höre. Ja, also das ist ein super Job. Und wenn du, also die hauptberuflich das machen, da stehst du nur mit offenem Mund da. Und mir macht das halt total Spaß. Vor allem, jetzt habe ich gerade bei Super Kitties, das ist so eine Zeichentrickserie für Kinder, so 3 bis 5 Jahre Zielgruppe. Und dann spreche ich die Pamster, so ein kleiner, dicker Hamster mit so einem Body. Da steht so ein riesengroßer hier Regenbogen drauf und Glitzer. Und die finde ich, Pamster, finde ich total super. Wow, ja,
2: so, hey. Du kannst auch das restliche Interview so weitersprechen, wenn du möchtest.
3: Überhaupt kein Problem.
2: Konstanze, mir ist aufgefallen, das Kabarett ist, glaube ich, das, was dich am meisten erfüllt. Und da habe ich mich gefragt, was war der ausschlaggebende Grund? Hast du dir irgendwann mal gedacht, ich will nicht nur immer Texte von anderen sprechen, ich will auch meine eigenen Geschichten erzählen?
3: Also ich bin tatsächlich so ein bisschen hingedrückt worden. Ich habe, die Virgin war klar, also als ich die Plattenfirma, wo ich da gearbeitet habe, die haben dann gesagt, ey, du musst auf die Bühne. Sie geben mir ein Jahr Zeit. Also sie halten mir den Job frei, was absolut unfassbar war zu der Zeit auch. Und haben gesagt, wenn du es in einem Jahr schaffst, ist gut. Ich habe nach 3 Monaten schon reingefunden, was ein Riesenglück war. Ich habe auch nebenbei immer ein bisschen gespielt. Und dann haben die Kollegen und Kolleginnen irgendwann mal angefangen, weißt du, die Luise Kienseher und auch Moni Gruber und der Schleich und Christian Springer und Michael Dinger, die haben alle gesagt, ey, du musst ein Solo machen, du musst Solo machen. Und das war für mich total schwierig, weil ich bin so ein Ensemble-Mensch. Ich arbeite wahnsinnig gerne mit Leuten zusammen, und das war schwierig, alleine auf die Bühne. Deswegen habe ich auch immer erst Figuren gespielt.
2: Wenn man jemanden hat, mit dem man irgendwie Bälle spielen kann auch, ne?
3: Ja, und ich fürchte mich dann auch manchmal. Also so, du bist jetzt allein. Jetzt ist es ich hatte immer diese Figuren und dieses Missverständnis des Buch, da ist ja das Programm daraus entstanden, ist Lindners Lebenslust, was ja sehr viel von mir ist, von meinem Leben, sehr authentisch ist. Und da stehe ich zum ersten Mal ganz alleine auf der Bühne, und tatsächlich ist das jetzt das stärkste Programm, so, wo ich wirklich auch gemerkt habe, hey, nee, jetzt traust dir halt mal zu, passt schon,
2: ja.
3: Mach das. Und ja. Da fühle ich mich eigentlich sehr wohl.
2: Stanzi, auch du hast heute Musiktitel mitgebracht, mit denen du persönlich was verbindest. Und da hören wir den allerersten und der kommt von den Killers. Was hat es damit auf sich?
3: Brightside, ganz wichtiger Song für mich. Wenn ich dann abends nach einem Auftritt nach Hause fahre, dann brauche ich den ganz, ganz super laut auf dem Ohr. Und dann hier geht's straight nach Hause und da packe ich einfach so viel Emotionen aus. Also da wird das Adrenalin kickt nochmal mit, weil nach dem Auftritt dauert das ja, bis es runterkommt. Und das ist ein Lied, das ist einfach mein... Ich fahre jetzt nach Hause, Song.
2: Du bleibst bitte noch da, weil die Sendung geht noch ein bisschen, aber ich drehe ihn dir ganz laut auf.
3: Hier ja, sind
2: die
3: geil.
2: Killers mit Mr. Brightside.
3: Ja.

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3: Man nennt sie oft die gute Launefee des bayerischen Kabarets, aber hinter diesem strahlenden Lächeln steckt eine sehr scharfsinnige Beobachterin mit unglaublich viel Tiefgang. Sie ist Schauspielerin, sie ist Kabarettistin und Moderatorin. Konstanze Lindner ist heute mein Gast.
4: Das Vereinsheim Schwabing, ja, das ist ja eigentlich mittlerweile so ein bisschen dein Wohnzimmer. Ich habe deine Sendung auch unfassbar gern gesehen im bayerischen Fernsehen.
5: Dankeschön.
4: Wie viel Mut hat es damals für dich persönlich gekostet, zum ersten Mal mit einem eigenen Text eben vor so einem kritischen Münchner Publikum zu stehen, was ja oft in diesen Räumlichkeiten vorhanden ist?
5: Also ich weiß noch, die krasseste Bühne, die ich bespielt habe, war die Lach und Schieß tatsächlich, weil die stand ja auch noch für politisches Kabarett, was ich ja nicht mache. Und das Vereinsheim, also so oder so, du hast recht, das Münchner Publikum ist schon erstmal zurücklehnen, jetzt schauen wir mal, was kann die, was kommt da? Und aber was bei mir, in dem Moment, wo ich auf der Bühne stehe, also der Weg dahin ist manchmal schwierig, bin aufgeregt, muss vor ins Publikum, muss mit denen reden.
4: Ist es immer noch so?
5: Immer noch so. Dann habe ich das Gefühl, ich kenne die schon, was, dann fremde ich nicht, dann bin ich dann da oben. Und in dem Moment, wo ich auf der Bühne bin, ist es wie, da kann ich dann fliegen und dann ist mir auch egal. Und dieses Gefühl, was dann entsteht zwischen Publikum und mir, das ist ja so eine ganz starke, die sagen immer so, boah, weil du es vorhin gesagt hast, mit der kannst du einen Winter durchheizen, mit der Lindner.
4: Ja.
5: Das ist auch das, was die Leute so fasziniert, weil sie sagen, ey, was sind das für eine Energie?
4: Wo kommt die her?
5: Ja, genau, das ist Kugelblitz oder was ist das? Ja, aber total süß und das macht mir dann so Spaß. Und wenn ich fliegen kann, dann ist es für mich eh das Schönste.
4: Ja. Und am schönsten ist es, wenn man dein aktuelles Programm sieht. Das basiert ja eben auf deinem Buch. War es schwerer, die Geschichten auf Papier zu kriegen, habe ich mich gefragt, oder jeden Abend das Ganze körperlich vor Publikum darzustellen?
5: Tatsächlich war es schwieriger, das Buch. Ich habe eine liebe Freundin, die Shirley Soyle, die ist Bestseller-Autorin, die schreibt ganz viele Bücher. Ich habe den Verlag gefragt, ob das okay ist, dass ich mir jemanden an die Seite hole, weil wir auf der Bühne oder du auch im Radio, wir können sofort sagen, ich sag jetzt, ey, ich glaub nicht, was mir gerade passiert ist und im nächsten Moment sagt, ey, gestern war das und das. Also wir sind ja sehr flexibel in dem, was wir da tun. Im Buch kannst du es nicht machen.
4: Mhm.
5: Und es war für die Shirley auch total strange.
4: Roter
5: Faden und dann auch natürlich technisch. Wie schreibst du das so? Mhm. Dann habe ich dann zu Shirley gesagt, ey, pass auf, hast du Bock mit mir das zu machen? Und sie schreibt ja normalerweise alleine.
4: Mhm.
5: Und das war total irre, weil ich habe immer alles meine Kurzgeschichten gegeben, habe gesagt, so guck mal, das bin ich, hier ist mein Leben, hier ist mein Gefühl, hier bin ich, hier ist echt. Und sie hat dann so ein, das halt technisch so total schön, liebevoll auch in dieses Buch gepackt.
4: Ja.
5: Und das ist irre geworden. Aber ich fand, Buchschreiben war völlig andere Welt. Völlig andere Welt.
4: Na, vor allem, wie du sagst, wenn man halt ständig andere Gedanken kommt und sich denkt, ach, das könnte ich jetzt vielleicht irgendwie anders thematisieren oder dann eine andere Story noch ausgraben, das stelle ich mir unfassbar anstrengend vor.
5: Ja, vor allem als ADHSler. Also für mich ist es eh so, ey, okay, jetzt schreibe ich ein Kapitel, ach, ich packe noch schnell einen Kuchen, streiche noch schnell das Haus. Also, das war halt so. Wow.
4: Du müsstest das eigentlich einsprechen statt schreiben, das Buch. Das wäre vielleicht.
5: Da haben ganz viele gefragt, wieso gibt es das nicht als Hörbuch?
4: Stimmt.
5: Und so. Ja, ja, ja.
4: Kommt vielleicht noch, oder?
5: Ja, ja, aber weißt du, am Anfang habe ich das noch gemacht. Da bin ich dann zu den Leuten nach Hause gefahren und habe das dann vorgelesen.
4: Den ersten Käufern.
5: Brüller. Ja, aber.
4: Du thematisierst ja oft das Thema, es geht, es jedem recht machen zu wollen.
5: Ja.
4: Was war für dich die absurdeste Situation, in der du Ja gesagt hast, obwohl dein ganzer Körper Nein geschrien hat?
5: Das hat ganz lange gedauert, bis ich bei mir so ankam und hatte wirklich große Schwierigkeiten, wenn ich kann zum Beispiel, ich kenne keine Konflikte, für mich sind Konflikte total seltsam, weil ich weiß gar nicht, wie ich mich da verhalten soll. Also wenn jemand Streit anfängt oder so, da wusste ich immer gar nicht, wohin mit mir, da habe ich immer ganz viel Kompromisse gemacht, weil ich nicht wusste, wie es geht. Das war ganz schwierig für mich grundsätzlich. Und dann auch so Sachen, wenn Leute dir ungefragt was ins Gesicht hauen. Also ich weiß nicht, wie es bei dir ist, aber man ist ja so ein bisschen in der Öffentlichkeit und da gibt es dann schon Leute, die kommen und sagen, also mit ihren dicken Beinen kannst du doch keinen Rock anziehen. Oh, und du stehst dann erstmal da und denkst dir so, hä, die ist jetzt echt gesagt und das tut total weh.
4: Ja.
5: Und dann stehst du noch da, ah ja, super, Mai, danke, dass wir das gesagt haben und so, ha, ja, natürlich, dann ziehe ich keinen Rock mehr an.
4: Also man überspielt das, ja.
5: Genau, und dann machst du plötzlich einen Kompromiss für was eigentlich? Und da hat mir tatsächlich das Buch total geholfen, weil in der Zeit, wo ich das geschrieben habe, kam ich immer mehr bei mir an und habe gedacht, nee, eigentlich ist das doch okay. Also steht doch zu dir. Das hat lang gedauert und ich bin da auch immer noch nicht ganz gefeit vor. Und ich habe zum Beispiel, habe mir auch abgewöhnt zu lästern. Ich mag das auch nicht gerne, weil es gibt dir nichts. Mhm. Ja, danach fühlt sich immer schlecht und immer scheiße. Und das ist auch ganz interessant, muss ich auch erst damit umgehen, weil wenn die dann irgendwie, bist dann unterwegs und dann fängt jemand halt groß an zu lästern, dann stehe ich halt auf und gehe weg. Oder ja, sagt, na, da mag ich nicht drüber reden oder so. Dass man mal eine Meinung hat zu was und dass man halt über jemanden mal spricht. Das wäre unmenschlich, wenn man sagt, mache ich auch nicht.
4: Ja.
5: Aber so dieses große, was dieses jemand schlecht machen und so,
4: ja,
5: das habe ich mir auch abgewöhnt, weil und das hat lange gedauert, dafür auch einzustehen und zu sagen, nee, das, nee, das ist jetzt mein Stil, das ziehe ich durch. Ich möchte das nicht mehr, das passt nicht mehr zu mir. Mhm.
4: Da hat aber das Buch dann einiges dazu beigetragen, ne, in der Entwicklung.
5: Ganz viele, ganz viel. Also ich habe mich auch entscheiden müssen, was schreibst du da? Ist es jetzt ein totaler Schenkelklopfer-Ratgeber oder packst du da was rein, was wirklich mein Leben ist, und dann habe ich mich halt fürs Leben entschieden.
4: Ja. So, wir hören wieder deine Plattenkiste rein, und Madonna ist ja für dich so ein großes Paradebeispiel, was Lieblingsmusik angeht. Da hast du uns Vogue mitgebracht.
5: Ja, aber es ist einfach die, ich weiß nicht, ob man sich das vorstellen kann, wir haben das wirklich, diese Vogue, ne? Es war ja so eine Tanzding, wir haben das rauf und runter geübt, wir haben, ich hatte türkisen Scheiß auf den Augen, ich hatte Plastikarmreifen, ich hatte ihre ganzen Kostüme, die sie immer hatte, habe das immer nachgebastelt und so. Madonna war für mich das Allergrößte, und Vogue ist halt einfach so diese Zeit, wo ich dann mal so erwachsen sein wollte, kurz. Es hat natürlich überhaupt nicht geklappt, aber ich sah verdammt gut aus, ja, zu der Zeit. Oder auch eigentlich immer noch.
4: Immer noch, wollte ich gerade so anfügen. Und hier ist Madonna mit Vogue. Wow.

0: Wenn Bayern ein Gefühl wäre, dann würde es wahrscheinlich so klingen wie das Lachen meines heutigen Gastes. Sie hat Entertainment quasi auf der Muttermilch aufgesogen und serviert uns heute auf den Bühnen des Landes feinste kabarettistische Schmankerl. Die Moderatorin, Kabarettistin und Schauspielerin Constanze Lindner ist heute bei mir.
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0: Beim Recherchieren über dich bin ich oft auf die Zeile die gute Launefee gestoßen. Also wirst du gerne und oft betitelt. Ist das manchmal auch ein Fluch, weil die Leute von dir erwarten, dass du beim Bäcker auch irgendwie gleich mal eine Pointe morgens um 7 parat hast? Oder wie ist das?
4: Es geht dir das nicht aus, wenn du irgendwo bist und sagst, ey, der Dominik ist da, du bist der Radiosprecher, mach mal eine kurze Anmoderation.
0: Ja.
4: Also es ist echt lustig, weil auf Partys ist es total wild, wenn du dann irgendwie hingehst, mein Mann oder wir gehen auf Party oder Veranstaltung, und sagt immer, ey, du bist doch die Lustige und so, mach mal was Lustiges. Dann denken sie, ja, ich bin jetzt auch privat hier. Ich habe halt das Glück, dass ich tatsächlich auch jemand bin, der sehr, sehr nah an der Person ist, die ich auch im echten Leben so bin. Aber tatsächlich ist es so, ich habe 99,9% gute Laune und ich habe diese überbordende Energie. Mich wird's irgendwann mal einfach vom Stangerl hauen, direkt pauschal, von jetzt auf gleich, weil ich kann, das ist aufgebraucht irgendwann, aber ich kann es auch nicht steuern. Also ich bin tatsächlich so, tatsächlich eine gute Launefee, tatsächlich.
0: Also kann man es so stehen lassen?
4: Kannst du absolut so stehen lassen.
0: In Lindners Lebenslust geht's auch darum, sich selbst mal so ein bisschen mit all seinen Macken zu lieben am Ende des Tages. Welches deiner Missgeschicke ist heute deine liebste Anekdote auf der Bühne? Gibt's da irgendwas, wo du sagst, da muss ich mittlerweile vielleicht selbst drüber lachen, was ich vielleicht zu dem Zeitpunkt nicht konnte?
4: Missgeschicke?
0: Ja.
4: Wo fange ich denn da an?
0: Du kannst auch heute begrenzen.
4: Ja, also im Buch geht es ja auch teilweise jetzt, das Missverständnis ist ja quasi, da geht es ja auch viel um Körperlichkeiten, gerade bei Frauen, ne, sind diese Problemzonen, blablabla, aber wenn du sagst Missgeschicke, ich bin echt Fettmeere-Queen, also das, da kenne ich nichts, mir fällt jetzt nichts ein, aber eine ganz süße Anekdote ist so, ich habe mir einen Fuß gebrochen, kurz einen Tag vor der Premiere und es war klar, ich muss ins Krankenhaus und wir hatten gerade Probe, Generalprobe, war ein Riesendrama und dann haben die gesagt, du musst ins Krankenhaus. Da habe ich gesagt, nee, da fahre ich nicht hin, ich fahre jetzt nicht ins Krankenhaus. Es geht nicht, wir haben morgen Premiere. Ja, aber dein Fuß ist gebrochen, du musst ins Krankenhaus. Ja, okay. Dann dann war ich im Rechts der Isar, musste ewig warten, Notaufnahme. Dann ging die Tür auf, dann kam da ein Arzt rein, der war so schön. Wirklich, es war der schönste Arzt, wo ich echt gedacht habe, so, wow, fuck. Und dann ist mir eingefallen, ah, scheiße, ich habe wochenlang meine Beine nicht rasiert. Und ich hatte eine Hose an und drunter eine Strumpfhose an und der hat gesagt, ja, ich soll mich ausziehen. Er hat gesagt, nicht, zieh mich nicht aus. Ich sagte, ja, ich kann ja den Fuß nicht untersuchen. Das ist mir egal, ich zieh mich nicht aus. Also ich zieh mich einfach nicht aus. Und da war er total angepisst, weil er wusste ja auch nicht, warum. Wieso zieht die sich jetzt nicht aus? Und er hat gesagt, nee, ich hätte gerne eine Kollegin, ich hätte gerne eine Frau. Und dann hat er halt gedacht, okay, das ist halt wieder so eine, weiß ich nicht, neue Feministin, die jetzt hier sitzt und sagt so, ich will einen Mann. Ich wollte ihn. Und dann ist er aber raus. Und dann kam die Kollegin rein und dann hat sie gesagt so, ja, es ist jetzt nicht zum Spaß hier, es ist kein Wunschkonzert, ich kann mir jetzt nicht aussuchen, wer mich behandelt und so. Und dann hat gesagt, es tut mir wahnsinnig leid, aber dein Kollege ist so wahnsinnig schön. Und ich habe mir die Beine nicht rasiert, ich schaue aus wie ein Werwolf. Und dann hat die so gelacht, da hat gesagt, wir haben ja schon ganz andere Sachen gesehen. Ich meine, es wäre scheißegal, was hier schon gesagt, ich will nicht, dass der das sieht. Und das war dann total süß. Und dann kam dann später, hat sie es dann erklärt und dann kam er nochmal rein, aber natürlich wahnsinnig nicht gelacht. Ja. Aber ein kleines Missgeschick der charmanteren Art, würde ich mal sagen.
0: Ich wollte gerade sagen, das ist eine schöne Geschichte auf jeden Fall.
4: Ja.
0: Was ist für dich die ultimative Definition von Lebenslust an einem, ich sage jetzt mal ganz normalen, was haben wir denn heute, Mittwochnachmittag zum Beispiel?
4: Dass ich heute hier bei dir im Studio sein darf, das meine ich nicht als Schlamerei, sondern das ist einfach was, weil ich das so schön finde, wenn jemand Bock auf mich hat. Weißt du, so, und dass immer Reike da sitzt, mein Powerpuffy hier. Sag mal hallo.
5: Hallo.
4: Oh, süß.
0: Warte mal, ich mach dein Mikrofon auch kurz an. Nochmal hallo.
4: Sag mal hallo.
5: Hallo.
4: Die Mareike, mein Powerpuffy, das ist die wichtigste Frau an meiner Seite, meine Assistentin und Freundin. Und das, weißt du, da fährst du dann hierher, da hast du total Lust. Wir stehen auf Ego FM, wir sitzen jetzt hier mit dir. Ich kann über mich reden. Du hast Humor, ich habe Humor. Und das ist einfach total schön. Also das ist mein Mittwoch.
0: Ja,
4: und danach gehe ich zu diesem großen Möbelhaus hier bei euch in der Nähe. Da wollte ich noch irgendwas besorgen. Ist auch bestimmt sehr lustig. Dann gibt's noch die Wurst auf die Hand und dann Abend geht's erst mit einer Freundin.
0: Kriegst du immer noch Gelbwurst auf die Hand?
4: Ja, freilich. Du, ich beschwere mich jedes Mal eine Wurstdicke. Die spinnen wohl. Ja. Vor mir sitzt da so ein Schrat, drei Monate alt, in so einem blöden Kinderwagen. Ich sag, magst du Wursteln?
0: Ja, der hat dann gleich wieder ausspuckt, vor allem auch, weil sie mich schmeckt. Und man, ja, mir geht's genauso.
4: Aber es gibt keine vegane Wurst. Da gibt's keine vegane Wurst. Nein, nein, nein. Und ich habe dann auch gesagt, hallo, ich hätte auch gerne Wurst. Ich krieg jetzt neuerdings auch diese Salami-Brezeln. Kennst du die?
0: Ja,
4: ja,
0: auch.
4: Geil. Ja, ja, ich kenne also alles an meiner
0: Man muss einfach was sagen und dann ist man da auch mit einer Partie.
4: Liebe Ego-FM-Hörer, ein ganz großer Aufruf von der Stanz Lindner. Bitte geht alle an die Wursttheke, sagt liebe Grüße von der Stanz, ihr hättet gern eine Radlwurst. Bitte macht es.
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0: Mein heutiger Gast ist preisgekrönt, ist laut, ist herzlich und ist vor allem eines, authentisch bis in die Haarspitzen. Die Kabarettistin, Schauspielerin und Moderatorin Constanze Lindner ist heute bei mir.
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0: Im Programm rechnest du auch mit so Optimierungsfahren ab, ja? Mal Hand aufs Herz, was war für dich das scheußlichste Superfood, das du dir im Traum nicht runtergewürgt hättest, wenn es nicht hätte sein müssen?
5: Also ich stehe ja nicht auf Obst, das ist schon mal konkret.
0: Also nicht auf Obst?
5: Gar nicht auf Obst.
0: Also gerade hast meine Kollegin gelobt, nee,
5: ich hab's,
0: draußen.
5: Ja, sie habe ich gelobt, dass sie das ist. Ich will so. Das nicht essen.
0: Nee. Wenn sie das erfährt.
5: Nee. Also ich hasse tatsächlich Obst, das geht bei mir gar nicht. Mhm. Also vor allem Bananen. Ganz schwierig. Nee, also manchmal muss man sich, wenn ich eingeladen bin irgendwo zum Essen, dann esse ich alles. Ja. Ich bin da nicht hier, jemand sagt, na, ich mag jetzt das nicht und da nicht und so, das bin ich nicht. Ja. Also wenn du mir dann halt so einen scheiß Obstteller hinstellst, dann esse ich den halt, aber mir geht's nicht gut dabei. Also vor allem meinem Körper geht's nicht gut. Der kann, ich habe schon gesagt, mein Lieblingsobst ist Chardonnay, dazu stehe ich auch. Aber ansonsten, nee, mach ich nicht. Und was halt total, was haben wir gehabt, da hier die, jetzt nicht missverstehen, bitte, das möchte ich jetzt ganz ausdrücklich sagen, jeder wie er will. Also wenn jemand vegan ist, wunderbar, Vegetarier, wunderbar, mit Fleisch ist alles fein, bitte mit Verstand dann Fleisch von mir aus, aber was bei mir echt schwierig war, war diese vegane Weißwurst.
0: Ja.
5: Die musste ich verköstigen und ich wollte halt auch nichts Schlechtes sagen, aber wenn du die Bilder von mir siehst, dann sind die Gesichtszüge in Glas. Das war wirklich so, esse ich jetzt Papier oder weißt du das?
0: Ja, weil oft ist es ja so, dass wenn man irgendwie veganes Fleisch isst, ja, dass das oft meist fast sogar ähnlich schmeckt wie, ja, das Richtige.
5: Absolut.
0: Aber in dem Fall war es nicht so.
5: Ja, ich kenne jetzt wahrscheinlich einen riesen Shitstorm, aber nein, in dem Fall war es, vielleicht war die nicht durch, ich weiß es nicht, keine Ahnung. Also ich kenne natürlich auch vegane Wurst, die schmeckt super, aber ist für mich nicht vegane Wurst, also das heißt veganes Essen. Aber wie gesagt, ich bin da total tolerant. Ich würde mir das für alle wünschen, bitte. Mhm. Ja, also schreit mich nicht so laut an jetzt, bitte.
0: Viele Hörerinnen und Hörer kennen dich jetzt seit über einer halben Stunde und fragen sich wahrscheinlich, boah, die hat echt eine unglaubliche Beobachtungsgabe, ja, auch vor allem für Absurditäten. Ich frage mich, schreibst du dir Pointen im Alltag sofort auf, wenn sie dir passieren, oder müssen die irgendwie gedeihen erstmal?
5: Leider tue ich das gar nicht. Schade, weil es ist, ich bin ja so ein Honk. Ich sage ja auch immer ganz viele Sachen immer falsch. Das sind ja allein schon so herrliche Pointen dabei. Aber bei mir ist so, ich beobachte Menschen sehr gerne. Also ich habe ja vorhin schon gesagt, ich bin Menschenfreund, ich mag das gerne. Und das ist für mich die tollste Recherche, wenn ich halt irgendwie unterwegs bin oder am Marienplatz sitze oder in Beck gehe oder weißt du, oder Kustermann zum Beispiel ist für mich auch, das sind diese Münchner Institutionsläden, die ich einfach liebe. Wiesn zum Beispiel, Wiesn ist für mich ein Geschenk aufhand der Wiesnbegegnung. Den kann ich schon ganze Programme schreiben. Also es ist einfach so, ich ziehe mir das aus dem Leben und dann verarbeite ich das und die Pointierung, das kommt dann erst dann, wenn ich schreiben muss. Mhm. Aber ich bin neidisch auf alle anderen Kollegen, weil die machen es genauso.
0: Ja.
5: Ja, deswegen haben wir auch jedes Jahr ein neues Programm. Das dauert immer ein bisschen länger.
0: Das heißt, wann steht das nächste an? Ist gerade eins in Planung schon?
5: Ja, Februar 27 kommt das neue raus. Im Lustspielhaus ist Premiere.
0: Gibt es schon einen Namen dafür?
5: Also Kiosk ist der Haupttitel. Genau. Mhm. Untertitel wird noch ein bisschen gebastelt, aber es wird auf jeden Fall sehr lustig.
0: Sehr gut. Ja. Kann man sich schon mal dicke im Kalender eintragen.
5: Ja, das wäre super. Kommt.
0: Stanzi, Kabarett kann lustig sein, darf aber auch wehtun.
5: Ja.
0: Sagen ganz viele, sagst auch du. Wo ziehst du für dich persönlich die Grenze zwischen Unterhaltung und Ernsthaftigkeit?
5: Also bei mir, ich arbeite tatsächlich auch viel mit dem Publikum und bei mir ist ganz klare Grenze, das Publikum sind meine Helden. Also jeder, der da mitspielt, der wird auch, die werden geknutscht, die werden auf Händen getragen. Ich mache mich nie über jemanden lustig, weil ich finde, das ist so leicht. Weißt du, kannst immer draufhauen auf jemanden. Mhm. Du hast dann immer gleich den Lacher da. Das ist nicht meine Art, habe ich noch nie gemacht. Und ich glaube, das ist etwas, wo ich persönlich die Grenze ziehe. Trotzdem finde ich auch grundsätzlich, muss ich sagen, ist es nicht leicht geworden in unserem Beruf teilweise, weil natürlich mittlerweile alle schon so wahnsinnig sensibilisiert sind. Wir sind teilweise Satiriker. Wir sind Leute, die was überspitzen dürfen. Wir sind, das ist unsere Arbeit, das ist unser Beruf, das ist unser Handwerk. Und das finde ich schade, dass man nicht mehr so in Dialog geht, dass man halt irgendwie sich gegeneinander jetzt mittlerweile auch schon so ein bisschen, also ich finde das ganz wichtig, dass man bitte schon noch Sachen aufzeigen darf, natürlich auch mit einer Satirefeder, da bewundere ich alle politischen Kabarettisten, da halte ich mich sowieso komplett raus, ist mir das nicht mein Genre, aber meine persönliche Grenze ist schon viel niedriger, die liegt schon beim Publikum, was wirklich bei mir sich wohlfühlen darf. Aber auch mit Macht, aber ich beleidige niemanden. Also auch auf der Wiesn nicht. Deswegen ist das ja auch was ich mir so erarbeitet habe in den letzten Jahren, dass die Leute sich so freuen. Ich bin schon so ein Maskottchen, weißt du, ein Münchner Wiesn-Maskottchen. Leute, komm, es kommt der Tag, da reiben die mir die Nase, weil es Glück bringt, weißt du?
0: Das ist wirklich
5: ist wirklich total süß.
0: Dann müssen wir uns mal auf der Wiesn treffen, das würde ich gerne mal sehen.
5: Komm vorbei, ich bin ja da wirklich jeden Tag draußen und das ist so schön. Also das Vertrauen, was mir da entgegengebracht wird, überhaupt in München sowieso. Und aber ansonsten muss ich sagen, dass auch diese Kabarett- und Comedy-Szene, die wir hier in München haben oder auch vor allem in Bayern, finde ich ganz, ganz toll, weil wir sind sehr lieb miteinander, also sehr respektvoll, sehr lieb, wir helfen uns gegenseitig und so. Und das muss ich auch mal hier ganz laut loben und sagen, hey, ist echt cool, Bayern.
0: Wir schauen wieder in deine Plattenkiste rein und ich finde es immer total spannend, was Leute sich so für Musiktitel aussuchen. Bei manchen stellt man oft fest, ja, die sind so in ihrem Jahrzehnt irgendwie hängen geblieben und haben sich dann nie wieder so richtig damit beschäftigt. Und bei dir stelle ich fest, du bist sogar auch im Hier und Jetzt unterwegs, weil du die Musik von Nina Chuba wünschst.
5: Ja, die ist mega. Ich finde, die ist eine absolute Ausnahmekünstlerin. Ich finde die fantastisch, was sie macht. Und der Song, Wenn das Liebe ist, da könnte ich jedes Mal, da steckt alles drin. Da steckt genau das drin, was jeder mal durchlebt hat. Und das ist einfach, die ist einfach super. Und den Song liebe ich auch. Spielst du den jetzt?
0: Den spielen wir genau jetzt.
5: Da muss ich jetzt weinen. Oh Gott, ich muss weinen. Ich finde die so geil.

0: nicht.
1: Eigentlich wollte ich heute ein Interview mit Cordula Brödle führen, aber die war leider mit ihrer Brille beschäftigt. Zum Glück hat sie mir ihren Host geschickt. Die Frau, die all diesen wunderbaren Wahnsinn erst möglich macht. Sie ist die Queen des Vereinsheims, eine Meisterin der 1000 Stimmen und die Botschafterin der puren Lebensfreude. Die Kabarettistin und Schauspielerin Constanze Lindner ist heute bei mir.
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1: Du bist ja eine der Vorreiterinnen in der eigentlich immer noch männlich überhäuften Szene. Ja? Hat sich dieser typische Männerstammtisch im Kabarett in den letzten Jahren so ein bisschen aufgelöst? Tut sich da was oder stockt es immer noch so ein bisschen?
6: Ich finde, es hat sich wahnsinnig viel getan. Also das heißt immer, es gibt zu wenig Frauen. Ich finde mittlerweile, es gibt so viele so gute Frauen. Und ich hatte auch noch nie tatsächlich, vielleicht bin ich aber auch ein anderer Typ. Also ich bin ja eher so der Stanz. Ne? Mhm. Also ich bin so eine andere Form von Kumpeline, sag ich jetzt mal, so der Stanz, eben die Stanz. Also mir passiert das nicht. Ich hatte immer total liebe Kollegen. Also ich hatte nie so eine Konkurrenzsituation mit Männern tatsächlich. Ich kenne aber viele Frauen, die das kennen und auch andersrum, dass Männer genervt sind von Frauen auf der Bühne und so. Aber ich finde, das hat sich total entspannt. Also ich kann da jetzt nicht wirklich aus meiner Erfahrung sprechen. Ich kann nur sagen, aus der Zeit, wo ich das Vereinsheim jetzt einfach 110 Sendungen gemacht habe, dass ich so fantastische Frauen auf der Bühne hatte, wo ich sage, hey, nee, wir sind nicht wenige, wir sind total viele und ganz super, super tolle Frauen.
1: Das hat man auch gesehen in der Sendung tatsächlich, dass das auch gefördert wurde. Apropos Sendung, die ist erstmal dahin, oder?
6: Ja.
1: Wahrscheinlich. War nämlich ein sehr, sehr schönes Format. Ich habe es vorhin schon gesagt, ihr habt das sehr gern geguckt. Wird es da mal wieder irgendwie eine Neuauflage geben?
6: Von Vereinsheim jetzt nicht, was ich halt, ich will nicht nachtreten, also ohne BR-Fernsehen gäbe es die Sendung nicht, das muss man ganz klar sagen. Auf der anderen Seite ist es für den Nachwuchs, finde ich, katastrophal, weil wir haben, da war so eine Bandbreite, war von Poetry Slam bis Schauspiel, bis Kabarett, bis Lieder machen, Musik, alles, ja. Wir hatten ja alles von Bands, wir haben auch, guck mal, Maxi Schaffroth, Lisa Eckert, Martin Frank, Eva Karl Faltermeier, Theresa Reichelt, die haben wir da alle rausgeholt, ne? Und dafür war es da, dass wir halt Leuten Möglichkeiten
1: geben. Schmiede quasi.
6: Quasi. Und das war auch das Geile an der Sendung, dass so viele unterschiedliche, es war immer einer dabei, den man gekannt hat. Und das waren so unterschiedliche Sachen. Da war auch was dabei, was einem halt jetzt mal nicht gefallen hat. Okay, aber darum geht's nicht. Es geht darum zu zeigen, was gibt es. Das tut mir sehr leid. Für mich selber, muss ich sagen, für mich tut's auch leid, aber für mich war es auch immer eine wahnsinnige, tolle Aufgabe, weil ich war die meine Gäste auf den roten Teppich bereitet hat und alle wirklich liebevollst durch diesen Arm getragen hat, die mir auch alle vertraut haben. Da ging es nicht um Geld, wir waren eine absolute Low-Budget-Sendung, also wirklich, die kamen, weil sie Bock drauf hatten. Und dann hattest du das Live-Publikum, das du natürlich mit in den Saal einbeziehen musst und da musst du es auch noch ins Fernsehen transportieren oder ins Fernsehen. Und das ist eine total krasse Aufgabe für mich gewesen, in die ich ja auch reingewachsen bin. Und das war einfach total, es war ein Geschenk, die Zeit. Ja. Also ich habe es gern gemacht.
1: Es hat immer so ein bisschen Inas Nacht-Feeling auch tatsächlich.
6: Ja, also ganz,
1: von der
6: ganz,
1: Art und Weise.
6: Ja, die Ina natürlich unbesiegt, fantastische, unglaublich coole Socke. Ja. Schon nochmal geil. Ja, so ein Talkformat, das finde ich schon auch super. Ja. Mit dir mache ich das dann.
1: Sehr gerne, da bin ich mit dabei. Ja. Wäre die nächste Frage, welches Talent vielleicht noch in dir schlummert, so ein bisschen im Verborgenen, von dem wir vielleicht in den nächsten Jahren unbedingt erfahren sollten? Hast du irgendwas auf Lager, wo du sagst, das habe ich bisher noch nicht in der Öffentlichkeit gezeigt?
6: Ja, Pathologin, habe ich gedacht. Ja, aber ich habe tatsächlich immer so einen Hang zu Crime und solche Sachen. Also das finde ich total spannend.
1: Hast du schon mal in einem Krimi mitgespielt?
6: Ich habe jetzt in München Mord mitgespielt und Passau-Krimi.
1: Weil Eva Karl Faltermeier hat ja letztens als ich kann das Wort nicht mal aussprechen, im letzten Tatort mitgespielt.
6: Da muss ich mit ihr eigentlich noch ein Hühnchen rupfen. Ich spiele eine Pathologe. Ja, geht's eigentlich gut, dass du es nochmal sagst. Ja. Nee, wir mögen uns sehr gerne, wir zwei. Also ich könnte, das ist natürlich
1: auch
6: total
1: super.
6: Ist total. Und das passt auch super zu ihr, die Rolle. Nee, aber ich hätte tatsächlich, ich weiß nicht. Also das finde ich auch so schön, dass ich so viel vielseitig arbeiten darf, aber ich quatsch halt auch gerne. Also ich mache zu wenig Quatsch.
1: Also Leiche wäre nichts für dich.
6: Leiche wäre definitiv nichts für mich. Ja. Nee.
1: Wobei es schon fast wieder lustig wäre, wenn ich so Selbstgespräche führen würde. Stanzi, wenn du in die Zukunft blickst, wo siehst du dich persönlich so in 10, 20 Jahren? Das planst du dein Leben vor oder lässt du es auf dich zukommen?
6: Null. Ich plane leider null. Das ist vielleicht auch ein bisschen schade, so, aber ich bin tatsächlich jemand, ich bin hier und jetzt. Also tatsächlich, morgen ist schon zu viel. Ich bin immer heute, in der Vergangenheit nur, wenn es unbedingt sein muss, Zukunft leider gar nicht. Ich hoffe nur, dass ich bitte weiter das machen darf, was ich gerade mache, weil es mir einfach total viel Spaß macht und dass ich auch viel verschiedene Sachen machen darf, aber ich habe keine Ahnung, wo die Reise hingeht. Ich nehme sie einfach an.
1: Wir werden sehen und spätestens in 5 Jahren uns wieder hier treffen im Ego FM Sendestudio. Da würde ich mich sehr freuen drüber.
6: Da würde ich mich auch total freuen.
1: Spätestens in 5 Jahren, weil du hast ja dein neues Programm schon angekündigt, vielleicht sogar schon nächstes Jahr. Eine letzte Frage haben wir hier immer am Ende der Sendung. Die stelle ich heute auch sehr gerne an dich, weil ich da sehr gespannt bin, was du da für eine Antwort drauf hast. Und zwar die Frage, die hochphilosophische Frage, was für dich persönlich Glück bedeutet.
6: Ganz klein ist das bei mir. Das Glück ist, das kommt, taucht manchmal tagsüber ganz kurz auf. Und wenn es nur der Moment ist, der erste Schluck Kaffee oder wenn ich einfach irgendwie morgens aufwache und sage, das Leben ist geil oder wenn ich meinen Glitzerrock anziehen kann und so. Ich bin da tatsächlich sehr schnell in einem ganz kleinen Glückmoment. Und wenn du mir einen Mauerarm in die Hand drückst, bin ich total happy.
1: Haben wir jetzt heute nicht da, aber nächstes Mal.
6: Ja, aber bitte keine Obst. Aber das ist für mich das größte Glück. Einfach mal kurz genießen.
1: Sehr schöne Antwort. Konstanze Lindner, es hat mir sehr viel Spaß gemacht, dass du heute bei uns vorbeigeschaut hast. Alles über dich gibt's bei uns im Netz auf egofilm.de. Da verlinken wir auch auf deine Social-Media-Kanäle.
6: Oh, cool.
1: Und wir sehen uns, ich würde sagen, wir sehen uns spätestens zu deinem nächsten Programm wieder.
6: Da würde ich mich sehr freuen. Ja, es macht total Spaß, dir in die Augen zu schauen. Wir sehen uns da so gegenüber und wir haben beide so Christbaumkugelgroße Augen. So, oh.
1: Da dreht sich
6: ja
1: alles.
6: Ich will jetzt auch gar nicht gehen.
1: Du kannst gerne noch hier bleiben.
6: Da mache ich das.
1: Letzter Titel, einen letzten Titel dürfen wir noch hören, Stanzi. Und da hast du Großstadtgeflüster rausgesucht. Das passt auch perfekt. Feierabend.
6: Denn jetzt ist Feierabend. Den Song, den feiere ich immer mit meiner Mareike, mit meinem Powerpuffy. Das ist, also wenn wir zum Beispiel, wenn ich bei der Mareike bin, wir machen so ein bisschen Büroarbeit und oder wir fahren dann irgendwo zusammen hin, wenn sie mich auf dem Gig begleitet. Feierabend, das gehört bei uns immer dazu. Und am Feierabend gibt es natürlich das Obst im Glas, den Chardonnay.
1: Schön, dass du da warst.
6: Danke für die Einladung. Ciao da draußen.
2: Yeah.

0: 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Und zwar am besten überall dort, wo es Podcasts gibt. Und vielleicht lasst ihr mir dort auch noch einen kleinen Like. Nächste Woche hören wir uns wieder, 20 Uhr, hier am Mittwochabend bei Igor FM. Macht's es gut.
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3: Ich bin Oliver Urbanke. Gegen die Milliardensparpläne der Bundesregierung bei den Gesundheitsausgaben gibt es immer mehr Widerstand. Wenn der Gesetzentwurf nächste Woche in den Bundesrat kommt, liegen zahlreiche Kritikpunkte von Ausschüssen der Länderkammer vor. Gefordert wird unter anderem die Streichung mehrerer Ausgabenbremsen bei Kliniken, Praxen, Apotheken und der Pharmabranche. Der Hausärzteverband macht außerdem mit einer Protestaktion mobil. Deutschland ist mit seiner Kandidatur für einen Sitz im mächtigen Sicherheitsrat der Vereinten Nationen im ersten Wahlgang gescheitert. Das hat die Präsidentin der UN-Generalversammlung Annalena Baerbock mitgeteilt. Anne Pollmann berichtet.
4: Das Scheitern ist eine herbe Niederlage. Die Kandidatur stand von Beginn an auf wackeligen Beinen. Dennoch war man unter Diplomaten zuversichtlich, dass der zweitwichtigste Geldgeber einziehen wird. Was die Staaten dazu bewogen hat, gegen Deutschland zu stimmen, kann man nur vermuten. Viele sehen aber etwa die teilweise zögerliche Verurteilung der Aktionen Israels oder der USA im Iran oder in Venezuela kritisch. Deutschland hat zudem vergleichsweise spät seine Kandidatur angekündigt.
3: Die EU-Kommission hat Deutschland ermahnt, bei der Modernisierung und Digitalisierung der öffentlichen Verwaltung schnell nachzubessern. Auch bei den Rahmenbedingungen zum Wohnungsbau müsse die Bundesregierung nachbessern, heißt es aus Brüssel. Weiter darf Deutschland die EU-Schuldengrenze von 3% überschreiten, weil die Überschuldung für Rüstungsinvestitionen hergenommen wird. Neben anderen Landesverbänden darf auch der AfD-Ableger in Hessen weiter vom Verfassungsschutz beobachtet werden. Das hat das Verwaltungsgericht Wiesbaden entschieden. Das Landesamt für Verfassungsschutz hatte die hessische AfD 2022 als rechtsextremen Verdachtsfall eingestuft und mit der Beobachtung begonnen. Die Partei hatte gegen die Einstufung geklagt.
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2: Ich bin Moritz Einzel. ChatGPT, Sprachassistenten oder KI in der Suchmaschine. Künstliche Intelligenz ist längst in unserem Alltag angekommen. Ein neuer Bericht der Vereinten Nationen warnt jetzt aber, hinter den beeindruckenden Möglichkeiten steckt ein enormer Verbrauch an Ressourcen. Zoe Tassovali berichtet.
3: Je mehr Menschen KI nutzen, desto größer wird auch der ökologische Fußabdruck. Denn hinter ChatGPT und Co. stehen riesige Rechenzentren, die jede Menge Strom brauchen und gekühlt werden müssen. Schon heute verbrauchen diese Rechenzentren weltweit so viel Strom wie ein großes Industrieland. Gleichzeitig fallen immer mehr Elektroschrott und zusätzlicher Flächenbedarf an.
2: Der Hausärzteverband befürchtet durch die Sparpläne der Bundesregierung massive Einschnitte und negative Folgen für Patientinnen und Patienten. Deswegen ruft der Verband zu Protesten auf. In Baden-Württemberg reduzieren einige Praxen beispielsweise Wartezimmerplätze. Geplant ist außerdem eine E-Mail-Aktion, bei der sich Patientinnen und Patienten an Bundestagsabgeordnete wenden können. Das Sparpaket soll die gesetzlichen Krankenkassen ab 2027 um mehr als 16 Milliarden Euro entlasten. Elektroautos boomen. Nach Zahlen des Kraftfahrtbundesamtes war im Mai jedes vierte neu zugelassene Auto in Deutschland rein elektrisch. Das ist ein Zuwachs um knapp 40% im Vergleich zum Vorjahresmonat. Den größten Anteil der Neuzulassungen hatten aber Hybrid-Neuwagen. Pyrotechnik ist doch kein Verbrechen. Das wird in deutschen Fußballstadien immer wieder skandiert. Das DFB-Sportgericht sieht das anders und hat den Hamburger SV und den FC St. Pauli zu hohen Strafen verurteilt. Die beiden Hamburger Vereine müssen 250 bzw. 350.000 Euro zahlen, weil Fans beider Clubs im Bundesliga-Derby Anfang des Jahres große Mengen Pyrotechnik auf den Rängen gezündet hatten. Die zweite Halbzeit musste deswegen mit Verzögerung starten.
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1: Ich bin Moritz Einzel.
2: Das ist klar, das Ergebnis ist eine echte Enttäuschung und es ist eine herbe Niederlage.
1: Das hat Bundesaußenminister Wadephul gesagt nach Deutschlands Niederlage in der UN-Generalversammlung. Die Bundesrepublik wollte sich für die kommenden beiden Jahre in den Weltsicherheitsrat wählen lassen, ist aber krachend gescheitert. Deutschland unterlag im Rennen um zwei Sitze in der Gruppe Westeuropa, Österreich und Portugal. Wadephul sieht vor allem den späten Zeitpunkt der Bewerbung für den UN-Sicherheitsrat als Ursache. Persönliche Konsequenzen lehnte der CDU-Politiker ab. Wenn am Sonntag Bundestagswahl wäre, käme die Union auf 23%. Das zeigt der aktuelle ARD-Deutschland-Trend. Für CDU und CSU ist das der niedrigste Wert in der Umfrage seit mehr als vier Jahren. Stärkste Kraft ist unverändert die AfD mit 27%. Die SPD kommt auf 13, die Grünen auf 14 und die Linke auf 10%. Handy kaputt? Dann lieber reparieren statt wegwerfen. Die Bundesregierung will Recycling und langlebige Produkte stärker fördern. Sie hat ein Aktionsprogramm für mehr Kreislaufwirtschaft beschlossen. Umweltminister Schneider.
3: Ja, Kreislaufwirtschaft bedeutet, die Unternehmen setzen Ressourcen effizient ein. Sie verwenden sie immer wieder, entwickeln digital gestützte Produkte, Produktpässe mit drin, die so lange wie möglich genutzt werden können.
1: Bis 2029 sieht das Aktionsprogramm 260 Millionen Euro vor. Einige hatten es schon länger vermutet, nun ist es offiziell. Thomas Müller, Fußballweltmeister von 2014, und seine Ehefrau Lisa haben sich getrennt. Der gemeinsame Medienanwalt Christian Scherz teilte mit, die Trennung sei schon vor einiger Zeit erfolgt und einvernehmlich gewesen. Die beiden sind seit November 2009 verheiratet. Thomas Müller war im vergangenen Jahr vom FC Bayern zu den Vancouver Whitecaps nach Kanada gewechselt. Lisa blieb in Bayern.
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1: Ich bin Moritz Einzel. Im Rennen um einen Sitz im UN-Sicherheitsrat ist Deutschland durchgefallen. Die UN-Länder stimmten in der Generalversammlung für die Konkurrenz, für Österreich und Portugal. Sie werden jetzt in den kommenden beiden Jahren im Sicherheitsrat vertreten sein. Bundesaußenminister Wadefuhl sprach von einer herben Niederlage. Die Gewerkschaft Verdi hat neue Warnstreiks im Handel angekündigt. Betroffen sind heute und morgen Betriebe und Unternehmen im Einzel- sowie im Groß- und Außenhandel in allen Bundesländern. In Baden-Württemberg, Bayern, Hessen, Nordrhein-Westfalen, Rheinland-Pfalz und dem Saarland haben die Geschäfte wegen des Feiertags Fronleichnam heute aber ohnehin zu. Neben anderen Landesverbänden darf auch der AfD-Ableger in Hessen weiter vom Verfassungsschutz beobachtet werden. Das hat das Verwaltungsgericht Wiesbaden entschieden. Das Landesamt für Verfassungsschutz hatte die hessische AfD 2022 als rechtsextremen Verdachtsfall eingestuft und mit der Beobachtung begonnen. Die Partei hatte gegen ihre Einstufung geklagt. Bundesliga-Absteiger VfL Wolfsburg hat Tobias Strobel als neuen Trainer verpflichtet. Der 38-Jährige kommt als Überraschungslösung vom SC Verl aus der dritten Fußballliga. Dort hatte Strobel Verl in der vergangenen Saison auf Platz 6 geführt. Wolfsburg war in der Relegation am SC Paderborn gescheitert und muss nach 29 Jahren Bundesliga wieder zweitklassig spielen.
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1: Ich bin Moritz Einzel. Deutschland bekommt keinen Sitz im UN-Sicherheitsrat. Die Bundesrepublik hatte sich um eine Stimme in dem Gremium in den kommenden beiden Jahren beworben, bekam in der Generalversammlung der Vereinten Nationen aber deutlich nicht die notwendige Mehrheit. Bundesaußenminister Wadephul sprach von einer herben Niederlage.
2: Für diese Bundesregierung und auch für mich selbst kann ich jedoch sagen, wir haben bis zur allerletzten Minute gekämpft. Wir haben alles gegeben.
1: Plätze im Sicherheitsrat bekamen stattdessen Österreich und Portugal. Wenn am Sonntag Bundestagswahl wäre, dann käme die Union auf 23%. Das zeigt der aktuelle ARD-Deutschland-Trend. Stärkste Kraft ist aber unverändert die AfD mit 27%. Die SPD kommt in der Umfrage auf 13, die Grünen auf 14 und die Linke auf 10%. In Kuba ist es ab Samstag wohl nicht mehr möglich, mit Mastercard oder Visa-Kreditkarten zu bezahlen. Laut der Zentralbank des kommunistischen Inselstaats stellt eine zuständige ausländische Bank die Abwicklung ein. Hintergrund sind nach kubanischen Angaben die jüngsten US-Sanktionen. Das war gestern ein schwarzer Tag für einen großen Traditionsclub. In München gibt's ja nicht nur den FC Bayern, sondern auch noch den TSV 1860. Doch während die einen Meister und Pokalsieger sind, müssen die anderen jetzt zwangsweise runter in die Regionalliga Bayern, also in die vierte Liga. Wegen eines Finanzstreits mit Investor Hassan Ismaik kann der TSV 1860 die Lizenzauflagen für die dritte Fußballliga nicht erfüllen.
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